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3: Ich bin der Nico Eichwald. Guten Morgen.
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3: Mehr als 3 Monate nach Beginn des Iran-Kriegs gibt es offenbar ein Abkommen zwischen den USA und dem Iran. Dies bestätigt der pakistanische Premierminister. Die Dokumente sollen in Kürze fertiggestellt und schon an diesem Wochenende womöglich in der Schweiz unterzeichnet werden. Ein hochrangiger US-Beamter machte allerdings klar, dass noch immer nicht final feststehe, ob es wirklich dazu komme. Die Inklusion von Menschen mit Behinderung hat in der Schweiz in den letzten 3 Jahren kaum Fortschritte gemacht. Das zeigt eine Studie der Organisation Pro Infirmis. Laut der Organisation werden die rund 1,7 Millionen Menschen mit Behinderung immer noch weitgehend ausgeschlossen. Rund jeder vierte Mensch mit Behinderung kenne das Gefühl, rechtlich nicht gleich behandelt zu werden. 3 Bergsteiger sind in den italienischen Alpen ums Leben gekommen. Die Bergrettung fand die Leichen auf rund 3600 Metern Höhe am Berg Gran Paradiso. Am frühen Morgen waren die Alpinisten zum Gipfel aufgebrochen, abends aber nicht zurückgekehrt. Laut Bergrettung stürzten die Bergsteiger an der Nordwand ab. Wie es dazu kam, ist unklar. 2 der Opfer stammten aus Italien. Die Identität der 3. Person ist nicht bekannt.
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3: In der 1. Runde der Gruppe B an der Fußball-Weltmeisterschaft trennen sich Kanada und Bosnien und Herzegowina nach einem späten Treffer durch die Kanadier mit 1:1. Die USA gewinnt ihr Auftaktspiel in der Gruppe D gegen Paraguay mit 4:1. Es ist nichts los auf der Straße im Sendegebiet, ihr habt Freifahrt. Heute gibt es einen schönen Tag, es hat nur wenig Wolken, sonst gibt es heute viel Sonne und die Temperaturen steigen am Nachmittag bis auf 28 Grad.
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3: Ich wünsche euch einen guten Start, Argovialand. Jetzt haben wir 7.
4: Ich bin der Nico Eichwald. Guten Morgen.
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4: Mehr als drei Monate nach Beginn des Iran-Kriegs gibt es offenbar ein Abkommen zwischen den USA und dem Iran. Dies bestätigt der pakistanische Premierminister. Die Dokumente sollen in Kürze fertiggestellt und schon an diesem Wochenende womöglich in der Schweiz unterzeichnet werden. Ein hochrangiger US-Beamter machte allerdings klar, dass noch immer nicht final feststehe, ob es wirklich dazu komme. Der Aargau will die Deutschkenntnisse von Schulkindern stärken. Die Regierung plant dafür mehrere Änderungen. Kinder sollen schon vor dem Kindergarten auf ihre Deutschkenntnisse geprüft werden. Wer zu wenig Deutsch kann, soll gezielt gefördert werden. Auch in der Primarschule soll es mehr Deutschunterricht geben. Französisch soll dafür später starten, in der 6. oder 7. Klasse, dann aber intensiver. Die Regierung will so die Regelklassen und Lehrpersonen entlasten. Das Bildungsdepartement arbeitet nun eine Strategie aus. Die Inklusion von Menschen mit Behinderung hat in der Schweiz in den letzten drei Jahren kaum Fortschritte gemacht. Das zeigt eine Studie der Organisation Pro Infirmis. Laut der Organisation werden die rund 1,7 Millionen Menschen mit Behinderung immer noch weitgehend ausgeschlossen. Rund jeder vierte Mensch mit Behinderung kenne das Gefühl, rechtlich nicht gleich behandelt zu werden.
0: Sport.
4: In der ersten Runde der Gruppe B an der Fußball-Weltmeisterschaft trennen sich Kanada und Bosnien und Herzegowina nach einem späten Treffer durch die Kanadier mit 1:1. Die USA gewinnt ihr Auftaktspiel in der Gruppe D gegen Paraguay mit 4:1. Die Strassen im Sendegebiet sind frei, gute und sichere Fahrt. Heute gibt es einen schönen Tag, es hat nur wenig Wolken, sonst gibt es heute viel Sonne und die Temperaturen steigen am Nachmittag bis auf 28 Grad.
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3: Ich wünsche euch einen guten Start in den Samstag. Schön gehen wir zusammen.

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4: Das ist Radio Argovia. Schön, dass ihr da habt. 7:30 Uhr.
5: Ich bin der Nico Eichwald. Guten Morgen.
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5: Mehr als 3 Monate nach Beginn des Irankriegs gibt es offenbar ein Abkommen zwischen den USA und dem Iran. Dies bestätigt der pakistanische Premierminister. Die Dokumente sollen in Kürze fertiggestellt und schon an diesem Wochenende womöglich in der Schweiz unterzeichnet werden. Ein hochrangiger US-Beamter machte allerdings klar, dass noch immer nicht final feststehe, ob es wirklich dazu komme. Gegen die Umstrukturierung von SBB Cargo im Tessin haben gestern Abend in Chiasso mehrere hundert Menschen demonstriert. Ein Beschluss der SBB-Direktion sieht den Abbau von 200 Arbeitsplätzen in der ganzen Schweiz vor, davon allein 40 im Tessin. Im Tessin sollen das Lokführerdepot und 2 Güterverkehrszentren geschlossen werden. Laut SBB handelt es sich aber nicht um Entlassungen, sondern um Versetzungen an andere Standorte oder zu Tochtergesellschaften. 3 Bergsteiger sind in den italienischen Alpen ums Leben gekommen. Die Bergrettung fand die Leichen auf rund 3600 Metern Höhe am Berg Gran Paradiso. Am frühen Morgen waren die Alpinisten zum Gipfel aufgebrochen, abends aber nicht zurückgekehrt. Laut Bergrettung stürzten die Bergsteiger an der Nordwand ab. Wie es dazu kam, ist unklar. 2 der Opfer stammten aus Italien. Die Identität der dritten Person ist nicht bekannt.
0: Sport.
5: In der ersten Runde der Gruppe B an der Fußball-Weltmeisterschaft trennen sich Kanada und Bosnien und Herzegowina nach einem späten Treffer durch die Kanadier mit 1:1. Die USA gewinnt ihr Auftaktspiel in der Gruppe D gegen Paraguay mit 4:1. Die Strasse im Sendegebiet sind frei, gute und sichere Fahrt. Heute gibt es einen schönen Tag, es hat nur wenig Wolken, sonst gibt es heute viel Sonne und die Temperaturen steigen am Nachmittag bis auf 28 Grad.
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12: Gut informiert starten wir den Tag. Wir haben 8 Uhr.
13: Ich bin der Nico Eichwald. Guten Morgen.
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13: Die US-Zollpolitik wird auch nach Donald Trump bestehen bleiben. Das sagt SECO-Staatssekretärin Helene Budliga-Atieda in der Schweiz am Wochenende. Die Reindustrialisierung der USA und die Idee, den Mittleren Westen wieder wirtschaftlich zu stärken, seien ein parteiübergreifendes Anliegen. Das werde nicht verschwinden, wenn irgendwann wieder ein Demokrat gewählt wird. Der Aargau will die Deutschkenntnisse von Schulkindern stärken. Die Regierung plant dafür mehrere Änderungen. Kinder sollen schon vor dem Kindergarten auf ihre Deutschkenntnisse geprüft werden. Wer zu wenig Deutsch kann, soll gezielt gefördert werden. Auch in der Primarschule soll es mehr Deutschunterricht geben. Französisch soll dafür später starten, in der 6. oder 7. Klasse, dann aber intensiver. Die Regierung will so die Regelklassen und Lehrpersonen entlasten. Das Bildungsdepartement arbeitet nun eine Strategie aus. Die Inklusion von Menschen mit Behinderung hat in der Schweiz in den letzten 3 Jahren kaum Fortschritte gemacht. Das zeigt eine Studie der Organisation Pro Infirmis. Laut der Organisation werden die rund 1,7 Millionen Menschen mit Behinderung immer noch weitgehend ausgeschlossen. Rund jeder vierte Mensch mit Behinderung kenne das Gefühl, rechtlich nicht gleich behandelt zu werden.
0: Sport.
13: In der ersten Runde der Gruppe B an der Fußball-Weltmeisterschaft trennen sich Kanada und Bosnien und Herzegowina nach einem späten Treffer durch die Kanadier mit 1:1. Die USA gewinnt ihr Auftaktspiel in der Gruppe D gegen Paraguay mit 4:1. Ein Blick auf die Straße, da ist noch nicht viel los im Sendegebiet. Gute und sichere Fahrt. Heute gibt es einen schönen Tag, es hat nur wenig Wolken, sonst gibt es heute viel Sonne und die Temperaturen steigen am Nachmittag bis auf 28 Grad.
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12: Schön gehen wir zusammen durch den Samstagmorgen. Die beste Musik habe ich für euch parat. Der DJ Alle Farben, jetzt hier im Soundtrack zum Leben.

Die einen am Arbeiten, die anderen das Weekend am Geniessen. Das ist der Samstag bei Radio Argovia. Schön gehen wir zusammen, wo das Wetter herrlich mitmacht. Wir dürfen uns heute auf ganz viel Sonne und rund 27 Grad freuen. It's

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1: Guten Morgen, das ist Radio Argovia. Jetzt haben wir 8:30 Uhr.
2: Ich bin der Nico Eichwald. Guten Morgen.
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2: Die US-Zollpolitik wird auch nach Donald Trump bestehen bleiben. Das sagt SECO-Staatssekretärin Helene Budliga-Tieda in der Schweiz am Wochenende. Die Reindustrialisierung der USA und die Idee, den Mittleren Westen wieder wirtschaftlich zu stärken, seien ein parteiübergreifendes Anliegen. Das werde nicht verschwinden, wenn irgendwann wieder ein Demokrat gewählt wird, sagt Budliga-Tieda. Allenfalls werde sich der Ton ändern, nicht aber die grundsätzliche Ausrichtung der Handelspolitik. Die Solaranlage, die seit einem Jahr auf einer Bahnstrecke im Kanton Neuenburg getestet wird, hat den Bahnverkehr nicht beeinträchtigt. Das teilt Arc Info mit. Die von der Wattländer Startup-Firma Sunways entwickelte Anlage sei nach der Durchfahrt von mehr als 6000 Zügen ohne Einfluss auf Spurweite und Niveau der Schienen geblieben. Auch die Befestigungen der 48 Solarpanels hätten keine Probleme verursacht. Solaranlage, Bahnbetrieb und Unterhaltsarbeiten hätten bislang problemlos nebeneinander funktioniert.
3: Sport.
2: In der ersten Runde der Gruppe B an der Fußball-Weltmeisterschaft trennen sich Kanada und Bosnien und Herzegowina nach einem späten Treffer durch die Kanadier mit 1:1. Die USA gewinnt ihr Auftaktspiel in der Gruppe D gegen Paraguay mit 4:1. Nichts los auf der Straße im Sendegebiet, ihr habt Freifahrt, kommen gut und sicher ans Ziel. Heute gibt es einen schönen Tag, es hat nur wenig Wolken, sonst gibt es heute viel Sonne und die Temperaturen steigen am Nachmittag bis auf 28 Grad.
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1: Und dem Kamerad, schön sind ihr da.

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0: Miteinander starten wir in den Samstag Vormittag. Der Miles Smith. Er gerade hier im Soundtrack zum Leben.
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0: Schön gehen wir miteinander durch den Samstagmorgen. Das ist Radio Argovia. Jetzt haben wir 9
15: Uhr. Ich bin der Nico Eichwald. Guten Morgen.
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15: Die US-Zollpolitik wird auch nach Donald Trump bestehen bleiben. Das sagt SECO-Staatssekretärin Helene Budliga-Tieda in der Schweiz am Wochenende. Die Reindustrialisierung der USA und die Idee, den Mittleren Westen wieder wirtschaftlich zu stärken, seien ein parteiübergreifendes Anliegen. Das werde nicht verschwinden, wenn irgendwann wieder ein Demokrat gewählt wird, sagt Budliga-Tieda. Allenfalls werde sich der Ton ändern, nicht aber die grundsätzliche Ausrichtung der Handelspolitik. In Dotikon soll am Donnerstagnachmittag ein Segelflugzeug sehr tief über dem Boden geflogen sein. Es wurde im Bereich der Hembrunnstraße gesehen, parallel zur Bahnlinie in Richtung Henschiken. Die Polizei rückte aus, fand aber keine Spur. Warum der Segelflieger so tief unterwegs war und wohin er flog, ist unklar. Die Kantonspolizei Aargau sucht Zeuginnen und Zeugen des Tiefflugs. Die Solaranlage, die seit einem Jahr auf einer Bahnstrecke im Kanton Neuenburg getestet wird, hat den Bahnverkehr nicht beeinträchtigt. Das teilt Arc Info mit. Die von der Wattländer Startup-Firma Sunways entwickelte Anlage sei nach der Durchfahrt von mehr als 6000 Zügen ohne Einfluss auf Spurweite und Niveau der Schienen geblieben. Auch die Befestigungen der 48 Solarpanels hätten keine Probleme verursacht. Solaranlage, Bahnbetrieb und Unterhaltsarbeiten hätten bislang problemlos nebeneinander funktioniert.
1: Sport.
15: In der ersten Runde der Gruppe B an der Fußball-Weltmeisterschaft trennen sich Kanada und Bosnien und Herzegowina nach einem späten Treffer durch die Kanadier mit 1:1. Die USA gewinnt ihr Auftaktspiel in der Gruppe D gegen Paraguay mit 4:1.
0: Grüß Auto, wir gehen ins Baselbiet auf der A2 Richtung Luzern. Da stockt es zwischen Verzweigung August und dem Arisdorf-Tunnel wegen einer Baustelle. Rund eine Viertelstunde, wo es länger geht. Und dann gehen wir auf die A22 Richtung Liestal zwischen Ittigen und Bratlen-Ost. Auch dort rund 20 Minuten, wo wir länger haben. Haben Sorge und kommen gut an. Ja, das schöne Wetter, das ist zurück von morgen bis Abend. Verwöhnt uns die Sonne an diesem Samstag mit rund 19 Grad aktuell zu Meisterschwanden. Morgen, Sonntag und auch in den nächsten Tagen geht es dann so weiter. Es gibt viel Sonne, Temperaturen um die 27 Grad. Und dann, ja, vielleicht geht es noch morgen schon. In der Flüsse und Seen im Argovialand die Limmatunterie aktuell 18 Grad, die Reuss und die Aare knapp 17 Grad und der Hallwilersee in der Baditz Tenwil rund 18 Grad. Zudem geht noch eine leichte Beise.
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0: Ja, und mit euch zusammen durch den Samstag. Hallo miteinander.

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0: Habt einen guten Start in den Samstag Argovieland. 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

0: Das ist Radio Argovia, euch am Samstag.
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0: Ja, die nehmen wir mit, kommt unter anderem vom Kygo, Save My Love. Mit dabei aber ein Sound von der Anne-Marie. Und Three Doors Down.
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0: für euch hat Radio Argovia einfach die beste Musik parat. Hecht, wo gestern innerhalb 90 Minuten das letzte Grundstadion für ihr grosses Konzert nächstes Jahr gefüllt hat, steht mit Mon Amour gerade da im Soundtrack zum Leben parat. Zuerst müssen wir aber noch ein bisschen aufräumen an diesem Samstag, weil in anderthalb Wochen da finden in den Regionen Aarau, Baden und auch Wollen eine Sammelaktion verbrauchte Velos statt. Ja, richtig gehört. Wenn ihr ein altes Velo habt, das ihr nicht mehr braucht, dann könnt ihr das weiter verschenken und jemandem so eine grosse Freude machen. Bettina Wieler von Velafrika, wo kommen denn diese Velos hin?
1: Die kommen zu unseren Partnerunternehmen, das sind Veloläden und Velozentren in 7 Ländern. Das ist in Tansania, Burkina Faso, Madagaskar, Malawi, Elfenbeinküste, Ghana und Gambia, also Ost- und Westafrika.
0: Die schöne Aktion wird zusammen mit der Stiftung Wendepunkt gemacht und bis auf die E-Bikes könnt ihr eigentlich alles abgeben.
1: Grundsätzlich nehmen wir jedes Velo entgegen, egal in welchem Zustand und welchem Typ. Natürlich haben wir gerne solche, die nicht völlig kaputt sind, weil bei denen ist es schwieriger, um noch etwas rauszugewinnen, zum Beispiel ein Ersatzteil oder so, noch funktioniert, aber man darf auch das spenden, weil meistens kann man dann gleich noch irgendetwas brauchen.
0: 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Und ihr müsst es auch nie hinbringen, weil sie kommen es. Euch ein Spendenvelo zu euch heim. Komm abholen.
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0: Radio Argovia grüßt an eurem Samstag mit der besten Musik, der Harry Styles, gerade hier im Soundtrack zum Leben.
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0: Das ist der Samstag, der 13. im Juni. Schön sind Sie da, jetzt haben wir 10.
15: Ich bin der Nico Eichwald.
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17: Barbetreiberin Jessica Moretti hat vor der Brandkatastrophe in Gramontana insgesamt 900 Wunderkerzen bestellt. Die Wunderkerzen gelten als Auslöser des Brandes. Chatverläufe zeigten, dass Jessica Moretti schon 2019 vor den Kerzen gewarnt hatte. Trotzdem habe sie weitere 900 Stück bestellt. In einer Sprachnachricht, die der Zeitung La Repubblica vorliegt, sagt Moretti, sie müsse die bestellten Wunderkerzen in Frankreich abholen, dass sie explosiv seien und nicht in die Schweiz geliefert würden. In Dottikon soll am Donnerstagnachmittag ein Segelflugzeug sehr tief über dem Boden geflogen sein. Es wurde im Bereich der Hembrunnstraße gesehen, parallel zur Bahnlinie in Richtung Henschiken. Die Polizei rückte aus, fand aber keine Spur. Warum der Segelflieger so tief unterwegs war und wohin er flog, ist unklar. Die Kantonspolizei Aargau sucht Zeuginnen und Zeugen des Tiefflugs. Die Solaranlage, die seit einem Jahr auf einer Bahnstrecke im Kanton Neuenburg getestet wird, hat den Bahnverkehr nicht beeinträchtigt. Das teilt Arc Info mit. Die von der Wattländer Startup-Firma Sunways entwickelte Anlage sei nach der Durchfahrt von mehr als 6000 Zügen ohne Einfluss auf Spurweite und Niveau der Schienen geblieben. Auch die Befestigungen der 48 Solarpanels hätten keine Probleme verursacht. Solaranlage, Bahnbetrieb und Unterhaltsarbeiten hätten bislang problemlos nebeneinander funktioniert.
0: Grüß Auto, wir gehen ins Baselbiet auf der 22 Richtung Liestl zwischen Ittigen und Bratlen-Ost. Dort stockt es rund 20 Minuten, die wir länger haben. Und dann gehen wir auf die Hauptstrasse wegen dem Jugendfestumzug zu Erlinsbach. Da sind diverse Strassen bis am 11 Uhr gesperrt. Haben die Sorge unterwegs und kommen gut an. Sonnenbrille, ja, die würde ich vielleicht noch putzen, weil die könnt ihr von heute von morgen bis am Abend auf der Nase haben. Mit aktuell 21 Grad geht es zu Dindiken durch den Samstagvormittag, wo es heute viel Sonne und bis zu 27 Grad am Nachmittag gibt. Morgen Sonntag und auch in den nächsten Tagen geht es so weiter mit viel Sonne, blauem Himmel und Temperaturen um die 27 Grad.
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0: Schön verbringen wir euch einen Samstag miteinander. Die einen ja, am Arbeiten, die anderen vielleicht noch gerade am Morgen. Die beste Musik habe ich aber für euch parat. Purple Disco Machine oder auch der Michael Patrick Kelly gebe ich euch auf die Ohren. Zuerst aber, wie versprochen, der Harry Styles.

0: das ist Radio Argovia an eurem Weekend, wo ihr heute noch die letzte Chance habt, zum Mitmachen.
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0: das ist Radio Gouvia an eurem Weekend.
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0: Ja, die kommt einerseits von David Guetta zusammen mit Sia. Beautiful People, mit dabei aber auch die frisch verheiratete Dua Lipa. Und wer also an einem Samstag auch nicht fehlen darf, ist Holly Humberstone.
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0: Schön gehen wir zusammen. Durch den Samstag Argovieland, wenn ich euch wäre, dann würde ich den Montag, 13. Juli, in die Agenda schreiben.
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0: schön sind mit dem Soundtrack zum Leben unterwegs. Das ist der Radio Argovia, wo ich für euch den Mark Amber mit seiner Gitarre parat habe.
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0: Schön gehen wir zusammen durch den Samstagmorgen. Das ist Radio Argovia. Jetzt haben wir 11 Uhr.
16: Ich bin der Nico Eichwald.
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16: Barbetreiberin Jessica Moretti hat vor der Brandkatastrophe in Gramontana insgesamt 900 Wunderkerzen bestellt. Die Wunderkerzen gelten als Auslöser des Brandes. Chatverläufe zeigten, dass Jessica Moretti schon 2019 vor den Kerzen gewarnt hatte. Trotzdem habe sie weitere 900 Stück bestellt. In einer Sprachnachricht, die der Zeitung La Repubblica vorliegt, sagt Moretti, sie müsse die bestellten Wunderkerzen in Frankreich abholen, dass sie explosiv seien und nicht in die Schweiz geliefert würden. In Gebenstorf sind in der Nacht zwei Autos durch einen Brand zerstört worden. Verletzt wurde niemand. Die Feuerwehr konnte die brennenden Autos schnell löschen. Die Brandursache ist nach Polizeiangaben nicht klar. Gegen die Umstrukturierung von SBB Cargo im Tessin haben gestern Abend in Chiasso mehrere hundert Menschen demonstriert. Ein Beschluss der SBB-Direktion sieht den Abbau von 200 Arbeitsplätzen in der ganzen Schweiz vor, davon allein 40 im Tessin. Im Tessin sollen das Lokführerdepot und zwei Güterverkehrszentren geschlossen werden. Laut SBB handelt es sich aber nicht um Entlassungen, sondern um Versetzungen an andere Standorte oder zu Tochtergesellschaften. Die USA müssen Erinnerungen an die Sklaverei vorerst wieder anbringen. Die US-Regierung hatte in Nationalparks und an öffentlichen Plätzen Tafeln entfernen lassen, die an Sklaverei oder Rassismus erinnern. Das Vorgehen der Regierung habe zum Ziel, die Geschichte der USA umzuschreiben, teilt eine Bundesrichterin aus Boston mit. Die US-Regierung hat nun 3 Wochen Zeit, Tafeln, Denkmäler und Statuen wieder anzubringen.
0: Grüezi Auto, wir gehen in die Region Zürich auf A3 Westring Richtung Chur. Da hat es einen Unfall gegeben zwischen Birmenstorf und dem Aschertunnel. Aktuell 20 Minuten, wo wir dort länger haben. Ebenfalls 20 Minuten oben drauf gibt es auf dem Westring Richtung Basel, ab Urdorf Süd bis Führe zum Gubristunnel. In der Region Basel auf der A2 Richtung Basel zwischen dem Schweizer Hallentunnel und dem Schwarzwaldtunnel 10 Minuten. Dann in der Region Solothurn auf der A1 Richtung Bern zwischen Herking und Uenzingen verlieren ebenfalls 10 Minuten. Und dann schauen wir noch auf Nord-Süd-Achs vor dem Gotthardtunnel, fahrt Richtung Süden, da stehen wir an. Zwischen Amsteig und Göschne 4 km, heisst 40 Minuten oben drauf. Habt Sorge und kommen gut an. Mit aktuell 23 Grad geht es zu Auenstein durch den Samstagvormittag. Sonnencreme und Sonnenbrille. Euer Begleiter heute Nachmittag und auch in den nächsten Tagen. Da gibt es nämlich ganz viel Sonne mit Temperaturen von um die 27 Grad.
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0: Schön gehen wir zusammen durch euren Samstag. Der Mark Amber jetzt hier im Soundtrack zum Leben.

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0: das ist Argovia. Am Weekend wünsche ich euch einen sonnigen Samstag.
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4: Es ist der 13. Juni, jetzt ein Fußballhit aus dem Jahr 2006 vom französischen Star-DJ Bob Sinclair und dem Sänger Gary Nestapine. Das ist Love Generation. Am 11. Mai 1981 trauert Jamaika. An diesem Tag verliert das Land sein Markenzeichen, den Reggae. Der Bob Marley stirbt und hinterlässt nicht nur eine musikalische riesige Lücke.
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4: auch der Gary Nestapine kann sich noch gut an den Tod von seinem Idol erinnern. Schon seit er kann denken, ist der Bob der grösste für ihn. Und er schwört sich, einmal der Welt auch so eine musikalische Freude zu bringen, wie sein grosses Vorbild. 1989, also 8 Jahre nach seinem Versprechen, erfüllt sich der Gary ein Lebenstraum. Er wird Sänger und Frontmann von den Wailers, von der ehemaligen Begleitband von Bob Marley. 8 Jahre ist er dabei und macht das richtig gut. 2005 will der Gary raus aus dem Schatten von Bob und unternimmt dafür eine ungewöhnliche Reise. Er fliegt auf Frankreich und macht dort einen Abstecher in die Dance-Abteilung. Und er hat richtig den Plausch dran. Ja, immerhin schafft er ja mit einem Star von der französischen DJ- und Produzentenszene zusammen, mit dem Bob Sinclair. Zusammen bringen sie eine absolute Feel-Good-Nummer raus. Auch Damen und Herren von der FIFA stolpern drüber und machen Love Generation zum offiziellen Lied 2006 fürs WM-Maskottchen Goleo.
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0: Für auf den Weg durch den Samstag Vormittag nehmen wir unter anderem den Michael Schulte mit. Dann freuen wir uns auch noch auf die grossen Nummern aus dem 2011 von James Morrison.

0: Zuerst aber machen wir einen Blick auf die Strasse. Grosses Auto um 11:30 aktuell. Da braucht ihr rund 10 Minuten länger auf dem A3 Westring Richtung Chur. Zwischen Birmensdorf und dem Eschertunnel, das wegen einem Unfall. Dann gehen wir in die Region Basel auf die A2 Richtung Basel zwischen Pratteln und dem Schwarzwaldtunnel eine Viertelstunde. In der Region Solothurn auf der A1 Richtung Bern, da braucht ihr eine Viertelstunde länger zwischen der Raststätte Gunzgen Nord und Wangen an der Aare. Und auf der Nord-Südachse vor dem Gotthardtunnel fahrt Richtung Süden. Dort stehen ihr zwischen Amsteg und Göschne aktuell 4 km, heisst 40 Minuten plus. Handsorge und kommen gut an.
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0: Schön gehen wir zusammen durch euren sonnigen Samstag. Das ist Radio Argovia, wo ihr heute noch die letzte Chance habt, zum Mitmachen.
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0: In der Radio Argovia-App könnt ihr jetzt mitraten, wie die Schweiz an dieser WM abschneidet. Und es geht auch nur um die drei Gruppenspiele der Schweizer Nazi. Könnt ihr in einem Zug ausfüllen und die besten? Ja, auf die warten ganz tolle Preise, zum Beispiel ein Wellness-Wochenende, Shoppinggeld oder auch ein Schweizer Nazi-Trikot. Es lohnt sich also zum Mitmachen. Die Vanessa und Matteo von der Argovia Morgenshow, die haben ihre Tipps schon mal abgegeben.
2: Katar, Schweiz, 3-1 für die Schweiz.
3: Wieso 3-1?
2: Hatte ich nicht gedacht, dass ich hier nicht meine Experten-Tipps teile.
3: Also.
2: Oh! Schweiz, Bosnien-Herzegowina. Ja, schaut, das geht 2-1 für Bosnien-Herzegowina.
3: Nein!
2: Ja, mal. Es geht mir ums Gönnen und nicht ums Liebsein, oder? Tipp speichern.
3: Wieso sind die besser?
2: Die haben schnellere Füße.
3: Okay. Und jetzt der letzte Gruppenmatch. Oh.
2: Schweiz-Kanada. Also, mein erster Instinkt sagt ja 3-1 für Kanada.
3: Aber dann wird die Schweiz draussen in der Gruppe.
2: Aus Goodwill mache ich 2-0 für die Schweiz.
3: 2-0.
2: Nein, Kanada macht keins.
3: Speichern.
2: Ja. So, kann ich jetzt die Wellnessferien haben?
0: Ja, was ich weiss, die Wellnessferien gehört jemand euch vom Arguvialand. Ihr könnt mitraten bis heute oben um 9 Uhr, wenn es dann auch für die Schweiz an dieser WM losgeht. Wir haben es euch bereit gemacht. Ganz einfach in der Radio Arguvia. Geht ab, geht mitraten.
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0: durch den sonnigen Samstag. Geht's auch mit der besten Musik. Der DJ, alle Farben, gebe ich gerade auf die Ohren. Bei Radio Argovia.
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0: Das ist Radio Argovia an eurem Samstagmittag. Jetzt haben wir 12 Uhr.
14: Ich bin der Nico Eichwald.
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14: Die Schweizer Nationalmannschaft spielt heute Abend ihr erstes Gruppenspiel an der Fußball-WM gegen Katar. Die Schweiz gilt als Favoritin und könnte sich mit einem Sieg eine gute Ausgangslage erspielen. Zudem haben die Gruppengegner der Schweiz, Kanada und Bosnien-Herzegowina im gestrigen Spiel 1:1 unentschieden gespielt. Er hoffe auf einen guten Auftakt, sagt Nazi-Trainer Murat Yakin bei SRF.
15: Es ist halt immer so in die Startspiele, ein bisschen Nervosität drin liegt, ein bisschen mal auch daran gewöhnen, ein bisschen Luft schnuppern. Aber ich glaube, wir haben einen erfahrenen Spieler in der eigenen Reihe mit dem Captain, der die Mannschaft voran führen.
14: Anpfiff im San Francisco Bay Area Stadium in Santa Clara ist um 21 Uhr. In Gebenstorf sind in der Nacht zwei Autos durch einen Brand zerstört worden. Verletzt wurde niemand. Die Feuerwehr konnte die brennenden Autos schnell löschen. Die Brandursache ist nach Polizeiangaben nicht klar. Gegen die Umstrukturierung von SBB Cargo im Tessin haben gestern Abend in Chiasso mehrere hundert Menschen demonstriert. Ein Beschluss der SBB-Direktion sieht den Abbau von 200 Arbeitsplätzen in der ganzen Schweiz vor, davon allein 40 im Tessin. Im Tessin sollen das Lokführerdepot und zwei Güterverkehrszentren geschlossen werden. Laut SBB handelt es sich aber nicht um Entlassungen, sondern um Versetzungen an andere Standorte oder zu Tochtergesellschaften. Die geplante Übernahme von Warner Bros. Discovery durch Paramount im Wert von über 100 Milliarden Dollar wurde vom US-Justizministerium gebilligt. Die Kartellbehörde sieht keine Probleme für den Wettbewerb. Noch ist die Übernahme aber trotz Zustimmung aus Washington nicht endgültig. Mehrere US-Bundesstaaten prüfen rechtliche Schritte und könnten Klage einreichen.
0: Grüß dein Auto, dass er gut und sicher durch den Samstagmittag gefahren ist. Gib euch rasch alle Meldungen, wo ihr mindestens 10 Minuten länger habt. Wir gehen in die Region Zürich auf die A1 Richtung St. Gallen. Zwischen Brütisellen Kreuz und Döss da hat es einen Unfall gegeben. Aktuell rund eine halbe Stunde, wo es länger geht. Auf dem A3 Westring Richtung Chur, zwischen Birmesdorf und dem Eschertunnel da stockt es 10 Minuten, wo ihr länger habt. In der Region Basel auf der A2 Richtung Basel, zwischen Pratlen und dem Schwarzwaldtunnel eine Viertelstunde. In der Region Solothurn auf der A1 Richtung Bern, zwischen der Raststätte Gunzgen Nord und Wangen an der Aare. Dort stockt es immer wieder mal eine Viertelstunde, wo ihr dort länger habt. Und dann gehen wir noch auf Nord-Süd-Achse vor dem Gotthardtunnel Richtung Süden. Da stehen wir an, zwischen Amsteg und Göschne 5 Kilometer, heisst rund 50 Minuten, wo es länger geht. Habt ihr und kommt gut an. Herrlich, das Wetter für uns. 24 Grad messen wir aktuell zu Mühlingen und es geht noch ein bisschen ups. Samstagnachmittag, der bei rund 27 Grad. So geht es dann auch gerade weiter, morgen Sonntag und auch in den nächsten Tagen. Da gibt es viel Sonne, viel blauer Himmel mit Temperaturen von um die 27 Grad. Und vielleicht sind ihr dann ja, schon drin gewesen oder habt ihr noch Plan für heute Nachmittag, einen Sprung ins Wasser zu machen, die Flüsse und Seen Margoviland. Ja, erfrischend würde ich sagen. Die Limmat aktuell knapp 19 Grad, 3 Starren oder auch der Rhein bei rund 18 Grad und der Halwillersee in der Baditz-den-Wil ist rund 18 Grad. Zudem geht noch ein leichtes Beisli.
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0: Schön, gehen wir zusammen durch euch Samstagmittag. Ich wünsche guten, wenn es etwas gibt.

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0: wünsche euch einen guten, wenn es etwas gibt. Bei Radio Arguia, am Samstagmittag. Vielleicht sind ihr ja gerade am Grillieren. Würdet sonst nachher auch noch vorbeikommen. Komme ich nämlich auch gerade Hunger rüber, wenn ich so von dem schwätze. Spass beiseite, Arguvialand. Die einen und anderen sind garantiert am Mittagessen, zum Beispiel am Turnfest, zu singen. Gestern ist es losgegangen und die Logistik an so einem Turnfest mit all dem Essen, das ist eine grosse Herausforderung. Sagt auch der UK-Präsident Christian Büchli.
1: Wir haben so ein bisschen Anhaltspunkte von verschiedenen anderen Turnfesten, wo wir haben können schauen können, mit wie viel Brotwürst oder Fleischkäse, Burger oder was auch immer, dass wir rechnen müssen. Wir haben die Möglichkeit, nach dem ersten Wochenende zu schauen, was haben wir gebraucht haben und bestellen dann nachher für das zweite Wochenende. Auch so, dass wir nicht zu viele Reste haben und sicher genug Reserven haben für alle, die etwas essen möchten.
0: Wettertechnisch haben sie schon mal hervorragend getroffen. Heute auf dem Programm habe ich gerade schnell nachgeschaut, den Vereinswettkampf der Jugendlichen. Wer also nicht weiss, was machen an diesem Samstagnachmittag, wäre noch etwas. So Turnfestluft schnuppern. Geniessen euch einen Samstag.

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0: Und auch der grosse Hit von Australien darf nicht fehlen. Kommt von Dean Lewis. 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Zuerst machen wir aber rasch einen Abstecher auf die Strasse. Grüßes Auto um 12:30 in der Region Zürich auf der A1 Richtung St. Gallen. Da braucht ihr eine Stunde länger nach einem Umfall zwischen Brütiseller Kreuz und Töss. Also viel Geduld in der Region Zürich. Wir gehen in die Region Basel auf der A2 Richtung Basel zwischen Pratteln und dem Schwarzwaldtunnel. Da stockt es aktuell eine Viertelstunde, wo es länger geht. Das auch in der Region Solothurn auf der A1 Richtung Bern zwischen der Raststätt Gunzgen Nord und Önsigen. Und dann der Blick noch vor dem Gotthardtunnel fährt Richtung Süden. Da stehen wir an zwischen Amsteg und Göschne. Aktuell 5 Kilometer heisst 50 Minuten mehr Zeit rechnen. Haben Sorge und kommen gut an.
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0: das ist ein Soundtrack zum Leben an euch am Samstag. Die einen am Arbeiten, die anderen das Weekend am Geniessen. Da gehen viele Grüße zu euch, auch von Ihnen hier.
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Stellt auf, der neue Hit im Soundtrack zum Leben, Get It Girl, Hund von der Megan Trainor. Das ist Radio Argovia. Schön, sind ihr mit uns unterwegs, wo der Peter Stutz den Platz einnimmt und mit euch 50 Lieblingshits durch den Nachmittag geht. Wer schafft es heute aufs Treppli? Ihr hört es ab 1 beim Argovia Countdown. Ich bin der Matthias Schöpfer, wünsche euch ein schönes Weekend und habt euch Sorge.

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8: Hallo und willkommen bei Radio Argovia, jetzt mit dem Newsüberblick am 1.
9: Ich bin der Nico Eichwald.
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9: Die Schweizer Nationalmannschaft spielt heute Abend ihr erstes Gruppenspiel an der Fußball-WM gegen Katar. Die Schweiz gilt als Favoritin und könnte sich mit einem Sieg eine gute Ausgangslage erspielen. Zudem haben die Gruppengegner der Schweiz, Kanada und Bosnien-Herzegowina im gestrigen Spiel 1:1 unentschieden gespielt. Er hoffe auf einen guten Auftakt, sagt Nazi-Trainer Murat Yakin bei SRF.
10: Es ist halt immer so die Startspiele, ein bisschen Nervosität drin liegt, ein bisschen mal auch daran gewöhnen, ein bisschen Luft schnuppern. Aber ich glaube, wir haben einen erfahrenen Spieler in der eigenen Reihe mit dem Captain, der die Mannschaft voran führen.
9: Anpfiff im San Francisco Bay Area Stadium in Santa Clara ist um 21 Uhr. Eine ehemalige Mitarbeiterin der Branchenorganisation Holzbau Schweiz steht im Verdacht, zwischen 2022 und 2025 rund 1,6 Millionen Franken veruntreut zu haben. Der Skandal flog erst bei der Aufarbeitung des Geschäftsjahres 2025 auf, schreibt Blick. Parallel zum Strafverfahren wurden und werden die bestehenden Prozesse und Kontrollmechanismen überprüft und angepasst. Holzbau Schweiz vertritt die Interessen von rund 1000 Betrieben und Zimmereien in der Deutschschweiz und im Tessin. Die USA müssen Erinnerungen an die Sklaverei vorerst wieder anbringen. Die US-Regierung hatte in Nationalparks und an öffentlichen Plätzen Tafeln entfernen lassen, die an Sklaverei oder Rassismus erinnern. Das Vorgehen der Regierung habe zum Ziel, die Geschichte der USA umzuschreiben, teilt eine Bundesrichterin aus Boston mit. Die US-Regierung hat nun 3 Wochen Zeit, Tafeln, Denkmäler und Statuen wieder anzubringen.
8: Volle Strassen, gerade in der Region Zürich. Eine Stunde kommt dazu wegen einem Unfall auf der A1 Zürich Richtung St. Gallen zwischen dem Brütiselle-Kreuz und Döss. Dann stocken der Verkehr in die andere Richtung auf der A1 St. Gallen Richtung Zürich zwischen der Verzweigung Brütiselle und Zürich-Ost. Länger haben wir auf der A1 Richtung St. Gallen vor dem Gubrist, aber am Limitalen Kreuz. Dann auf dem A3-Westring Richtung Chur zwischen Urdorf Süd und Zürich-West und Richtung Basel zwischen Urdorf Nord und dem Limitalen Kreuz. Rechnet auch mit Wartezeiten in der Region Solothurn nach einem Unfall auf der A1 Richtung Bern, zwischen der Raststätte Gunzgen Nord und Önsigen. Der Pannenstreifen ist blockiert, ihr braucht etwa eine Viertelstunde, bis sie durch sind. Und in der Gegenrichtung zwischen Önsigen und Herkingen stehen ihr auch, das wegen Gaffer. Fahrt dort doch zügig weiter. Stockender Verkehr in der Region Basel auf der A2 Richtung Basel zwischen Brattelen und dem Schwarzwaldtunnel und auf der A3 zwischen der Verzweigung Rheinfelden und der Ausfahrt Rheinfelden West. Dann haben wir verstopfte Strassen in der Zentralschweiz auf der A2 Basel Richtung Gotthard zwischen der Verzweigung Rotsee und dem Sonnenberg. Bergtunnel und auf der A14 Zug Richtung Luzern zwischen Buchrain und der Verzweigung Rotsee. Und noch vor dem Gotthardtunnel, aber im Süden, sind es gerade 5 Kilometer zwischen Amsteg und Göschenen. Rechnet dort mit etwa 50 Minuten länger. Starke Nerven wünsche ich euch. Ja, schön zum Wochenende wenigstens da. Super Wetter, 26 bis 28 Grad, ein paar Wölkchen, ein bisschen Wind und ganz viel Sonne. Kurz gesagt, ein perfekter Samstagnachmittag und das gilt übrigens für das ganze Wochenende.
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8: Einen schönen Samstagnachmittag allerseits. Die Sonne ist endlich zurück nach einer Woche, die ja, wirklich niemand vermisst, oder? Jetzt haben wir wieder Lust auf alles. Auch auf Nummer 1 vom letzten Samstag. Der Alex Warren hat sich auf dem Spitzenplatz zurückgemeldet mit Fever Dream. Und mit ihm geht es jetzt direkt los.
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0: Applaus für Alex Warren. Er hat den Platz 1 vor einer Woche zurückerobert. Aber wir wissen nie, wie lange der Thron noch warm bleibt. Aber jetzt ist nämlich alles wieder offen. Wir mischen neu und starten den Countdown ganz offiziell mit Huntrix und Golden. Geniessen euer Wochenende mit dem goldigen Sonnenli und den beliebtesten Hits der Woche. Los geht's.
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0: Der Platz 48 gehört Miggy Kelly, I Follow You. Und von Miggy kommt in dieser Show noch viel, viel mehr. Gerade gestern hat er nämlich den neuen Song gedroppt. Paris heisst er. Also jetzt schnell mal den Speck durchs Maul ziehen, den kompletten Song. Hören wir uns dann später zusammen an.
1: Ich bin Niki Kelly, ich wünsche euch weiterhin viel Vergnügen mit der Show. Schönes Wochenende.
0: Ja, und jetzt führen wir den ersten Neusteiger heute Nachmittag.
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0: Der Martin Garrix und der Ed Sheeran haben sich 2014 mal an einer Veranstaltung zu Amsterdam getroffen und dann gemerkt, hey, der andere ist eigentlich noch richtig cool. Sie haben dann einen Song zusammen gemacht, der allerdings nie rausgekommen ist. 12 Jahre lang ist er einfach nur rumgelegen und jetzt endlich ist er doch noch fertig geworden. Er heisst Repeat It und knackt heute zum ersten Mal den Top 50 Countdown.
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0: Der Track also ganz neu mit dabei hier.

0: Das sind drei Acts. Jeder allein ist schon eine grosse Nummer. Zwei davon kommen dann später in der Show auch noch mit ihren eigenen neuen Songs. Das ist Gun Gun Gun von Platz 45. David Guetta, Teddy Swims und Tones and I. Schönes Weekend euch mit den 50 beliebtesten Hits der Woche. Der Countdown ist da. Der nächste Hit ist ein echtes Phänomen. Vor 13 Jahren rausgekommen und bis heute einfach nicht wegzudenken.
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0: Es geht um Riptide von Wens Choi, über ein Jahrzehnt alt. Und er ist einfach immer noch überall. Aktuell auf dem Platz 27 in der offiziellen Schweizer Single-Hitparade. Weltweit schon über 3,7 Milliarden Mal gestreamt. Sogar Taylor Swift ist Fan. Hat Riptide nämlich auch schon gesungen. Das ist ein Song, der einfach irgendwie funktioniert. Vielleicht, weil er so eine Leichtigkeit mitbringt, die einfach gut tut. Er passt auf Sommerpartys, aber auch am Sonntagmorgen auf dem Balkon. Also irgendwie passt er einfach immer, finde ich. Sein Musikkollege, George Ezra, bringt es da auf den Punkt.
2: Advanced Joy, Riptide. I think it's a lovely song. Perfect for when the sun's out, I think.
0: Es ist ein wunderschönes Lied. Perfekt, wenn die Sonne scheint. Also perfekt für jetzt, oder? Gut.
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0: Folkpop aus Australien, wo die ganze Welt lost, seit über 13 Jahren einfach top und nicht weltweit einer der meistgestreamten Hits überhaupt. Das war Wens Joy und Riptide. Sido hat gestern ihr neues Album rausgebracht und ein Song drop. Kommt gleich noch einer.
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0: Kommt gerade. So, es ist 13:30 Uhr, rechnet hier mit etwa 20 Minuten mehr in der Region Zürich. Nach einem Unfall auf der A1 Zürich Richtung St. Gallen zwischen dem Rüttiseller Kreuz und Dös. Stop and go in die andere Richtung auf der A1 St. Gallen Richtung Zürich zwischen der Verzweigung Brüttiseller und Zürich Ost. Rechnet auch mit Wartezeiten auf der A1 Richtung St. Gallen vor dem Gubrist ab dem Limmataler Kreuz. Dann auf dem A3 Westring Richtung Chur zwischen Urdorf Süd und Zürich West und Richtung Basel zwischen Urdorf Nord und dem Limmataler Kreuz. Dann Wartezeiten auch in der Region Solothurn nach einem Unfall auf der A1 Richtung Bern zwischen der Raststätte Gunzgen Nord und Önsingen. Der Pannenstreifen ist blockiert. Ihr braucht etwa eine Viertelstunde, bis ihr dort weiterkommt. Und in der Gegenrichtung Richtung Zürich stehen ihr auch von Wangen an der Aare bis Herkingen wegen Gaffer. Stockender Verkehr in der Region Basel auf der A2 Richtung Basel zwischen der Verzweigung Hagnau und dem Schwarzwaldtunnel und auch auf der A3 stehen ihr zwischen der Verzweigung Rheinfelden und der Ausfahrt Rheinfelden West. Und zum Schluss noch der Stau vor dem Gotthardtunnel aber in Süden. Der wird nicht weniger. 5 Kilometer sind es hier zwischen Amsteg und Göschenen. Das gibt eine extra Zeit von etwa 50 Minuten.
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0: Mit der Olivia Rodrigo.
2: Platz 44.

0: Der Baschi mit Hausbauen, Platz 42, natürlich ein guter Song. Aber heute ist doch ein anderer Baschi-Song fällig, oder? Ihr wisst ja, das Nazi-Spiel am 9. Schweiz gegen Katar in der WM-Gruppenphase. Und da gibt es doch nur einen Song, oder, der die Stimmung anheizt. Natürlich nur den. Die WM kommt im XXL-Format her. Drei Austragungsländer heisst natürlich auch drei Eröffnungsshows. Bei der grössten WM von allen Zeiten. Gestern hat Kanada eröffnet mit der Alanis Morissette und mit dem, hey, Mr. Swing, Michael Bublé. Und dann in den USA, in dieser Nacht in L.A. ist er heiss zu und her gegangen. Unter anderem mit der Katy Perry als Show-Act. Wobei heiss die Stimmung im Stadion. So lala. Und in Mexico City hat vorgestern schon Shakira die WM mit ihrem offiziellen Song eröffnet. Den singt sie dann bei der Abschlussfeier am 19. Juli nochmal bei der allerersten WM-Halbzeitshow überhaupt, die es dann gibt. Die Madonna und die BTS sind auch dabei, aber zuerst machen wir jetzt ein bisschen Stimmung für heute Abend. Vollen Einsatz dann von der Schweizer Nazi. Und wer kann besser einstimmen als eben sie? Die gute Shakira. Dai, dai.
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0: Katy Perry in der Nacht, noch mitten in der WM-Eröffnungsshow in L.A. Und jetzt bei uns im Countdown auf dem Platz 40 kommt Band-Aids. Das sind die grossen Hits am Samstagnachmittag im Countdown. Mit einem Neuzugang jetzt von einer Lady, die alles andere als ein seltener Gast ist, bei uns in der Top 50, Taylor Swift.
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0: Sie ist ja ganz offiziell die reichste Musikerin der Welt, haben Sie sicher gehört. Sie hat 2 Milliarden Dollar Marken geknackt. Und auf den riesengroßen Berg an Geld kommt jetzt noch mehr drauf. Sie haben nämlich den Titelsong geschrieben für den neuen Toy Story Film, Film Nummer 5. Diese Woche war Premiere in Amerika und sie war anwesend und hat mit dem Randy Newman, also mit dem Originalsänger, den legendären Toy Story Song gesungen. Bei uns kommt der Film am 23. Juli raus. Also viel später als in den USA. Vielleicht wollen wir bei uns jetzt einfach zuerst einmal die Fußball-WM noch durchhaben. Der Song von Taylor für Toy Story 5 heisst I Knew It, I Knew You.
2: The song I Knew It, I Knew You came about because I was lucky enough.
0: Der Song ist entstanden, nachdem sie glücklicherweise den 5. Teil schon vorab schauen. Sie hat sich sofort in den Film verliebt, weil sie sich gut mit den Charakteren identifizieren kann, vor allem mit der Rolle von Cowgirl Jessie. Und aus ihrer Perspektive hat sie eben diesen Song geschrieben. Noch am gleichen Tag sind sie hergehockt und hat diesen Song am Ende des Tages fertig gehabt. So inspiriert sie war sie.
2: I was inspired immediately by it and I really hope you like it. It's called I Knew It, I Knew You.
0: Der Hit aus Toy Story 5, das ist Taylor Swift.
1: Platz 39.

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9: Alles, was diesen Nachmittag für euch wichtig ist, jetzt im News-Überblick bei Radio Argovia. Es ist 2.
10: Ich bin Celina Urech.
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10: Rund 800 ehemalige Fading- und Heimkinder haben sich heute in Langenthal zum nationalen Sommerfest getroffen. Ihren Gast war Bundesrätin Elisabeth Bohm-Schneider. Sie erinnerte an die tiefen Wunden, welche fürsorgerische Zwangsmaßnahmen und Fremdplatzierungen hinterlassen hätten. Die Betroffenen verdienten historische Klarheit und eine ehrliche Auseinandersetzung mit dem Geschehen, so die Bundesrätin. Zum Sommerfest eingeladen hatte die Guido-Fluri-Stiftung. Sie hatte 2014 die Wiedergutmachungsinitiative lanciert. Eine ehemalige Mitarbeiterin der Branchenorganisation Holzbau Schweiz steht im Verdacht, zwischen 2022 und 2025 rund 1,6 Millionen Franken veruntreut zu haben. Der Skandal flog erst bei der Aufarbeitung des Geschäftsjahres 2025 auf, schreibt der Blick. Parallel zum Strafverfahren wurden und werden die bestehenden Prozesse und Kontrollmechanismen überprüft und angepasst. Holzbau Schweiz vertritt die Interessen von rund 1000 Betrieben und Zimmereien in der Deutschschweiz und im Tessin. Die Schweiz erlebt ab Mitte der Woche die zweite Hitzewelle des Jahres. Ab Mittwoch steigen die Temperaturen im Flachland auf bis zu 33 Grad. Die Hitzephase dürfte laut Meteo Schweiz bis ins Wochenende anhalten. Besonders heiß werde es voraussichtlich im Wallis, im Raum Genf, in Basel sowie entlang der unteren Aare. In den Alpen sind am Wochenende zudem Hitzegewitter möglich.
9: Gerade viel los in der Region Zürich. Nach einem Unfall auf der A1 Zürich Richtung St. Gallen zwischen dem Brütiseller Kreuz und Döss kostet es euch gut 20 Minuten. Harzig läuft es in die andere Richtung auf der A1 St. Gallen Richtung Zürich zwischen der Verzweigung Brütiseller und Zürich Ost. Zu viele Autos auf der A1 Richtung St. Gallen vor dem Gubrist, aber im Limmataler Kreuz. Dann auf dem A3 Westring Richtung Chur zwischen Udorf Süd und Zürich West und Richtung Basel zwischen Udorf Nord und dem Limmataler Kreuz. Eng ist es auch in der Region Solothurn. Nach einem Unfall auf der A1 Richtung Bern zwischen der Raststätte Nord und Önsigen. Der Pannenstreifen ist blockiert, plus eine Viertelstunde dort. Und in der Gegenrichtung Richtung Zürich stehen wir von Wangen an der Aare bis Herkingen wegen Gaffer. Drei Meldungen für die Region Basel. Stop and Go auf der A2 Richtung Basel zwischen Basel-Wettstein und dem Schwarzwaldtunnel. Dann auf der A2 Richtung Luzern zwischen der Verzweigung Wiesen und Basel-Wettstein. Und auf der A3 noch zwischen der Verzweigung Rheinfelden und der Ausfahrt Rheinfelden-West. Der Stau vor dem Gotthard aber in Süden, der wird immer länger. Jetzt sind so 6 Kilometer zwischen Amsteg und Göschenen. Das gibt dort eine extra Zeit von fast einer Stunde. Kommen wir gut an. Der Wettergott hat offensichtlich gute Laune. Die Sommersonne verwöhnt uns von A bis Z. Über das ganze Wochenende Temperaturen 26 bis 28 Grad. Ein bisschen Wind, nur wenige Wölkli am Himmel. Richtig schön zum Geniessen. 4, 3, 2, 1.
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9: Willkommen zurück. Der Alex Warren hat es wieder mal gepackt. Fever Dream ist seit letzter Woche wieder unsere Nummer 1. Wer weiß, wie lange noch. Aber wenn er mal fallen sollte, hat er bereits den nächsten Streich parat. Passenger heisst sein neuer Track und den hören wir uns gerade noch zusammen an. Jetzt aber zuerst mal 3 Hits back to back. Los geht's mit One Republic und Need Your Love. Schönen Samstagnachmittag euch mit dem Countdown.

0: Der Hit hat schon über 40 Jahre auf dem Buckel und trotzdem ist er wieder top aktuell. Platz 35 für Birgit. Seit Michael Jackson Biopic, unsere Kinokasse rockt, ist auch der King of Pop. Musikalisch da wieder back in business. Hey, es ist super schön, sonnig und warm. Dazu auch noch Wochenende, also das Timing könnte nicht perfekter sein. Und zum sonnigen Wochenende gibt es auch frische Musik, die richtig gute Laune macht. Und die kommt von Alex Warren. Eigentlich könnt ihr ja jetzt den riesigen Erfolg von Fever Dream einfach nur geniessen, am Swimmingpool hocken und einen feinen Drink schlürfen und natürlich das viele, viele Geld zählen. Aber hey, der Alex Warren ist ein absoluter Krampfi und bringt Ende August ein neues Album raus. Schon wieder? Ja, Wild Child heisst's. Sein Debütalbum ist noch nicht einmal jährig, aber er leitet doch schon wieder nach. Am 28. August kommt es raus. Immerhin lässt er uns nicht ganz so lange warten. Ein neue Single ist nämlich jetzt schon da und die heisst Passenger.
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0: Dracula, so heisst der Track vom Tame Impala. Das ist ein Projekt vom australischen Musiker Kevin Parker. Der Song ist schon im Oktober rausgekommen, aber erst die Duett-Version da mit der Sängerin Jenny von der K-Pop-Girlband Blackpink hat Dracula dann endgültig zum Big, Big Hit gemacht. Platz 33 heute Nachmittag im Countdown. So, jetzt kommt ein Typ, der in den US-Billboard-Charts in jenen Tag seine 30. Nummer 1 Hit feiern konnte. Er kommt aus Schweden und heisst Max Martin. Hä? Wer? Okay, er singt nicht, er spielt auch nicht in einer Band, sein Name ist noch nie als Act auf einem von seinen Hits drauf gestanden, aber im Hintergrund hat er total alles im Griff als Songwriter und Produzent. Der erste Nummer 1 Hit von Max Martin hat er 1999 für Britney Spears gemacht. Hier. Baby One More Time, und dann sind weitere gekommen für Pink, Katy Perry, Kelly Clarkson oder auch für Justin Timberlake. Produziert hat er auch zum Beispiel Blinding Lights vom The Weeknd oder für Coldplay und BTS hat er geschrieben, für Taylor Swift auch. Ja. Alles Hits gemacht von Max Martin. Und die Woche neben Jubiläum. Ihm klingt als Produzent sein 30. Nummer 1 Hit. Der hier für Ariana Grande. Hate that I made you love me. Spiele ich euch gerne noch einen, dann in voller Länge auf Platz 32. Aber hey, so eine Karriere, 30 Nummer 1 Hits in den Billboard-Charts, wird hier bei mir im Countdown gerade doppelt gewürdigt. Nämlich auch der Hit hier von der Maroon 5 geht auf sein Konto. Da ist One More Night.
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0: neue Hit für Ariana Grande. Hate, that I made you love me, auf dem Platz 32 im Countdown. Er da ist Grande in Solothurn. Dort ist er nämlich daheim und rockt mit seinen Hits den Countdown. Der neue heisst Hurricane. Das ist der Solar Roy. Kommt gerade. Volle Strassen, überall, gerade in der Region Zürich. Kurz nach 2:30 auf der A1 Ständer, St. Gallen Richtung Zürich, zwischen Wallisell und Zürich-Ost. Dann vor dem Gubrist auf der A1 Richtung St. Gallen, ab dem Limmataler Kreuz. Dann auf dem A3 Westring Richtung Chur, zwischen Birmensdorf und Zürich-West. Und Richtung Basel da auf der A3 zwischen Urdorf Nord und dem Limmataler Kreuz. In der Region Solothurn geht es etwa 10 Minuten länger nach einem Unfall auf der A1 Richtung Bern, zwischen Herkingen und Önsingen. Der Pannenstreifen ist blockiert und in der Gegenrichtung Richtung Zürich Ständer von Wangen an der bis Herkingen wegen Gaffer. Rechnen mit Verspätungen in der Region Basel auf der A1 bzw. A2 ist es Richtung Basel, zwischen Basel-Wettstein und dem Schwarzwaldtunnel und Richtung Luzern zwischen der Verzweigung Wiesen und Basel-Wettstein. Und zum Schluss noch der Stau vor dem Gotthardtunnel, aber im Süden. Der ist 5 km lang vom Amsteg bis Göschenen. Das kostet euch dort gut 50 Minuten.
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0: Baby Goodbye mit dem Alle Farben, das ist der Platz 29 im Countdown. Hey, ich sage jetzt Hello zu einem weiblichen Superstar, der der letzte Solo heute bei uns. Lass mich schnell schauen. Was? So lange schon? Vor fast 10 Jahren gefeiert hat Ellie Goulding. Tatsächlich. Letzte Hitnotierung 2016. Damit Still Falling For You. Sie hat zwar noch ein paar Sachen für DJs und Produzenten gemacht, aber so einen richtig dicken Solo-Hit, so wie zum Beispiel Love Me Like You Do, genau so ein Kaliber wäre ja wieder mal noch, oder? Mal schauen, ob das etwas wird hier.
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0: Und Ellie Goulding hat nämlich ein neues Album angekündigt. I Know Too Much heisst es und kommt am 4. September raus. Auf dem Album passiert viel, hat sie gesagt. Es hat viel zu erzählen, privat, über ihren Ex-Mann, über das Kind bekommen und über die neue Liebe. Und den ersten Happen aus dem Album rührt sie uns jetzt schon vor die Ohren. Die neue Single heisst Black Brada Dress. Da ist ganz neu Ellie Goulding.
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0: Das war eine Radiopremiere hier bei mir im Countdown. Der Samstagnachmittag, die ganz neue Single von Ellie Goulding. Heute also zum ersten Mal gespielt. Die heisst Black Brada Dress. Schnelles Update von unterwegs. Im Aargau hat es einen Unfall gegeben auf der A1 Richtung Zürich, und zwar Höhe Lenzburg. Der Unfall ist offenbar in der Ausfahrt passiert dort. Fahrt also besonders vorsichtig.
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0: Hey, ein alter Bekannter, schon wieder der Alex Warren, jetzt mit Ordinary.

0: schöne frühlingshafte Hit von der Leonie und dem Callum Scott. Auch wenn es sich schon nach Sommer anfühlt bei uns. Aber ich habe das Gefühl, das ist doch ein bisschen Frühlingsmusik. Stay, Platz 27, also bei uns in der Show heute. Und hey, es ist ja schon fast wieder eine Stunde vergangen ohne Fußballtrack bei mir in der Sendung. Hey, das geht selbstverständlich nicht, weil heute, wo sich doch die Schweizer Nazi ins WM-Abenteuer stürzt, brauchen wir ein bisschen mehr Fußballmusik. Am 9. ist Abpfiff vom Auftaktspiel gegen Katar. Es gibt auf die WM her ja neue Fußballmusik. Die offizielle Hymne kennen wir schon. Die hat Shakira gemacht. Die hat sie vorgestern auch schon bei der Eröffnungsshow in Mexico City zum Besten gegeben. Die FIFA aber setzt jetzt nicht nur auf den einzigen WM-Track. Es gibt sogar ein ganzes Album für das Turnier.
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0: Auch Dave Max ist in ein Trikot geschlüpft und hat sich einen WM-Song unter den Nagel gerissen. Und der tönt so. Ihr Beitrag zu der WM heisst Energy. Neu im Countdown.

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3: Einen schönen Samstagnachmittag euch. Alles, was wichtig ist, jetzt in den Argolia-Nachrichten. Es ist 3.
4: Ich bin Selina Urech.
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4: Die USA und der Iran stehen offenbar kurz vor einem Friedensabkommen. Das teilt der pakistanische Premierminister mit. Demnach wurde ein endgültiger Vertragstext ausgearbeitet. Die Unterzeichnung könnte bereits innerhalb der nächsten 24 Stunden erfolgen. Pakistan vermittelt seit Monaten zwischen dem Iran und den USA. Offizielle Bestätigungen aus Washington und Teheran stehen allerdings noch aus. Rund 800 ehemalige Fading- und Heimkinder haben sich heute in Langenthal zum nationalen Sommerfest getroffen. Ihren Gast war Bundesrätin Elisabeth Boom-Schneider. Sie erinnerte an die tiefen Wunden, welche fürsorgerische Zwangsmaßnahmen und Fremdplatzierungen hinterlassen hätten. Die Betroffenen verdienten historische Klarheit und eine ehrliche Auseinandersetzung mit dem Geschehen, so die Bundesrätin. Zum Sommerfest eingeladen hatte die Guido-Fluri-Stiftung. Sie hatte 2014 die Wiedergutmachungsinitiative lanciert. Eine ehemalige Mitarbeiterin der Branchenorganisation Holzbau Schweiz steht im Verdacht, zwischen 2022 und 2025 rund 1,6 Millionen Franken veruntreut zu haben. Der Skandal flog erst bei der Aufarbeitung des Geschäftsjahres 2025 auf, schreibt der Blick. Parallel zum Strafverfahren wurden und werden die bestehenden Prozesse und Kontrollmechanismen überprüft und angepasst. Holzbau Schweiz vertritt die Interessen von rund 1000 Betrieben und Zimmereien in der Deutschschweiz und im Tessin.
3: Es ist voll auf der Strasse. In der Region Zürich stehen wir gerade auf der A1 St. Gallen Richtung Zürich zwischen Wallisell und Zürich-Ost. Dann vor dem Gubrist auf der A1 Richtung St. Gallen ab dem Limmataler Kreuz. Auf dem A3 Westring Richtung Chur zwischen Birmensdorf und Zürich-West. Und Richtung Basel da zwischen Urdorf Nord und dem Limmataler Kreuz. Im Aargau auf der A1 Richtung Zürich hat es auf Höhe Lenzburg in der Ausfahrt einen Unfall gegeben. Fahren dort besonders vorsichtig. Dann kommt es zu Wartezeiten in der Region Basel auf der A2 Richtung Basel zwischen Basel-Wettstein und dem Schwarzwaldtunnel. Und Richtung Luzern auf der A2 zwischen der Verzweigung Wiesen und Basel-Wettstein. Und etwa 50 Minuten länger haben sie vor dem Gotthardtunnel aber in Süden. 5 Kilometer sind es hier aktuell zwischen Amsteg und Göschenen. Das ganze Wochenende ist es einfach nur sonnig und warm, mit ein paar wenigen Wölkchen am Himmel und ein bisschen Wind. Dazu sommerlich warme 26 bis 28 Grad. In der Nacht kühlt es dann auf etwa 15 Grad ab. 4, 3, 2, 1.
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3: Hallo, willkommen zurück in der Show. Paris muss als Songtitel oder Songinhalt immer wieder mal herheben.
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3: Ah, genau, etwa so, oder?
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3: Klar, Paris, die Stadt der Liebe, eignet sich immer wieder für Love Songs. Auch der Iggy Kelly hat jetzt einen gemacht. Das ist schon mal ein kleiner Lustigmacher. Habt ihr Bock auf den ganzen Song? Okay, ich spiele euch auch. Noch vor einem halben Vier. Jetzt aber zuerst mal der Herr da. Das ist der Bruno Mars und I Just Might.
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0: Platz 23 für Tempest City, Self-Aware. Das ist der Countdown am Samstagnachmittag. Mit ganz viel neuer Musik jetzt, mit einem neuen Hit von Iggy Kelly. So ist er bei uns bekannt worden. Und dann hat er noch gedoppelt. Der junge Spross aus der Kelly Family Sippe. Jetzt gibt es eben etwas Neues und auf seinem brandneuen Track geht es ab auf Paris.
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0: Dort in der Stadt der Liebe hat sich der Iggy vor Jahren mal einen Kindheitstraum erfüllt. Er wollte schon immer mal ins Disneyland wählen und hat sich dann dort schöne romantische Zeiten gemacht mit seiner Freundin. Mittlerweile bleiben aber nur die schönen Erinnerungen. Er hat sich nämlich von seiner Freundin getrennt oder umgekehrt sie von ihm. Wir wissen jetzt nicht, über 6 Jahre sind sie jedenfalls ein Paar gewesen, haben dort zusammen gewohnt. Und wie er uns hier auf Insta wissen lässt, hat er nach der Training alle Möbel müssen austauschen in der Wohnung, weil ihn alles dort an sie erinnert hat. Und das Schöne, was sie zusammen in Paris erlebt haben, all die Erinnerungen, all das, hat er in diesen neuen Track verpackt. Da ist Paris Iggy Kelly.
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0: Ray, Where is my husband? Das ist der Platz 21. So, jetzt wird es irgendwie total kompliziert und verwirrend da bei mir in der Show im Countdown am Samstagnachmittag. Mal schauen, ob ihr mir folgen könnt. Jetzt kommt ein Song, den es seit gut 7 Jahren gibt, also 2019 rausgekommen. Alles noch klar. Dann hat es plötzlich eine neue, tänzige Version davon gegeben. Auch noch alles okay. Dann ist die aber wieder verschwunden und jetzt gibt es aber wieder eine, aber eine andere. Okay, und wer hat damit zu tun? Einmal mehr, der Monsieur David Guetta.
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0: Ja, der David Guetta weiss ja, wie man es macht, damit man den ganzen Sommer lang im Gespräch bleibt. Man nehme einen Song, der bereits viral gegangen ist, und macht daraus eben eine neue Dance-Version. Das hier ist offiziell der Song, der rausgekommen ist 2019. Der Originalsong zu einer Reggae-Nummer von der Band Stick Figure. Daraufhin hat es dann zig KI-Versionen davon im Netz gegeben, ohne dass die Band gefragt worden ist, ob man das machen darf. Sie haben dann versucht, die Versionen, viele Dance-Versionen auch zu verbieten, haben sie aus dem Netz verbannt, soweit das gegangen ist, und haben dann selber eine offizielle Dance-Version in Auftrag gegeben. Und die kommt eben von David Guetta und seinem DJ-Kollegen Alok. Der Song heisst «Run, Run, River, Angels Above Me».
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0: Lush Life mit Sarah Larsson. Die Frau ist mit ihren Videos seit gefühlt einem Jahr irgendwie bei TikTok und Insta unterwegs. Vielleicht haben Sie das auch schon gesehen, oder? Wie sie Fans auf die Bühne holt, die dann genau zu dem Sound ihre Choreografie machen. Ich schaue die Videos immer noch gerne. Ich bin allerdings nicht der Einzige. Genau aus dem Grund hat nämlich ihre Hit Lush Life wieder so einen Hype bekommen. Ist zurück im Countdown nach 10 Jahren. Vor 10 Jahren ist er nämlich rausgekommen. Jetzt sind fast 11 Jahre. Lush Life, Platz 20 also. Yeah. Jetzt denn die Jungs da, BTS. Swim. Kommt vom 19. in wenigen Augenblick. Jetzt zuerst einmal das Verkehrsupdate, damit ihr Bescheid wisst, am 15:30 stockender Verkehr aktuell in der Region Zürich, vor allem Gubrist auf der A1 Richtung St. Gallen, ab dem Limmataler Kreuz ständer, dann auf dem A3 Westring Richtung Basel zwischen Urdorf Nord und dem Limmataler Kreuz, richtig kurz zwischen Birmensdorf und Zürich West und ebenfalls stockender Verkehr jetzt auf der A1 St. Gallen Richtung Zürich, ab Wallisellen bis Zürich Ost. Im Aargau ist es zu einem Unfall gekommen, den Nachmittag auf der A1 Richtung Zürich, und zwar auf Höhe Lenzburg, dort in der Ausfahrt. Fahren dort ganz besonders vorsichtig. Achtung auch in der Region Basel, auf der A2 Richtung Basel. Da liegen zwischen dem Tunnel Schweizerhalle und der Verzweigung Hagenau Sachen verstreut umeinander. Darum ist die rechte Fahrspur gerade gesperrt. Stockender Verkehr hat es auch noch in der Gegenrichtung, auf der A2 Richtung Luzern, zwischen der Verzweigung Gellert ist es und Basel Breite. So, und zum Schluss noch der Gotthardstau. Es wird richtig Süden langsam ein bisschen weniger. Noch 3 Kilometer zwischen Wasser und Göschenen gibt dort ein Plus von einer halben Stunde. So, wir haben's. Gute Fahrt. 1, 2, 3,
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0: Mit Geta schon wieder, der hat überall seine DJ-Finger im Spiel. Vorher mit der Stick Figure, bei dieser Band, die jetzt eine neue Dance-Version von ihrem grossen Hit gemacht hat. Eben, der David Geta hat es gemacht. Und da ist er mit der Jennifer Lopez zusammen auf dem Hit Safe mit Tonight, Platz 17. Das ist der Countdown. Und jetzt gehen wir ein bisschen zurück in die Zeit. Erst gerade hat San Marino am Eurovision Song Contest als Bonus noch einen Superstar mit auf die Bühne geholt und gehofft, dass mit dieser prominenten Hilfe ein Finalplatz drinnen liegt. Hat aber nicht funktioniert. Ein dicker Name von einem Weltstar ist beim ESC, also keine Garantie für ein Top-Ergebnis. Es geht um den Boy George, 80er-Legende. Er da, wo mit seiner Band Culture Club grosse Hits gefeiert hat. Der Sound war damals voll angesagt. Der Boy George ist zum internationalen Pop-Idol geworden. Und morgen feiert er seinen 65. Geburtstag. Hey, aber wir feiern heute schon. Ja, mit einem easy Sommertrack. Passt eben sehr gut jetzt zum heutigen Samstagnachmittag. Ein Sommertrack, den er eigentlich früher fast abgeschrieben hat. Er hat nämlich gefunden, hey, ich glaube, der Song ist nicht gut genug. Den können wir mit dem Sound von der damaligen Zeit nicht mitheben. Zum Glück ist es ganz anders gekommen. Da ist Culture Club mit dem Boy George und Do You Really Want to Hurt Me?
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0: So tönt er heute vom Platz 16 diese Woche im Countdown. Cian mit dem Stress und How to Heal. Amsterdam, wir vergessen nie das erste Mal. Amsterdam, wir vergessen nie das erste Mal. Das klingt irgendwie wie ein kitschiger Spruch auf einer Postkarte, ist aber in einer holländischen Zeitung abgedruckt und geschrieben hat das Thema, wo seine riesige Tournee genau dort gestartet hat, in Amsterdam, der Harry Styles. Er hat 10 Konzerte hintereinander gegeben. Jetzt ist er weitergezogen Richtung London. Er hat den Fans zu Amsterdam aber nochmal Danke gesagt und hat eine ganze Seite in einer Zeitung gekauft. Seinen jungen Fans muss man vielleicht zuerst noch erklären, was eine Zeitung überhaupt ist. Jedenfalls hat er das auf der letzten Seite hier handschriftlich geschrieben. Danke, ich liebe dich Amsterdam, man vergisst nie das erste Mal. Danke, dass ihr uns aufgenommen habt. Jetzt hat er eigentlich seinen aktuellen Hit «American Girls» noch in «Holländische Girls», also in «Dutch Girls» sollen umbenennen. So weit geht er dann eben doch nicht. Da ist er, der Harry Styles.
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0: Noemi Besa, Shootingstar aus der Ostschweiz, aus dem Kanton Thurgau kommt sie. Und hat uns den schönen Hit geschenkt auf dem Platz 14 diese Woche. Hear me. Und ich gehe mal davon aus, der hat sie selber gesungen, vielleicht auch noch selber komponiert, vielleicht einiges selber gemacht. Nicht so wie beim nächsten Song, der ist nämlich KI unterstützt.
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0: Also es sieht so aus, er ist von einem Songschreiber geschrieben worden, dann von KI sortiert und vertont worden. Dahinter steckt ein Typ aus Ruanda, der heisst Elvin Senna. Der produziert Musik, kann aber nicht singen. Ja, das geht ja vielen Musikproduzenten so, die dann andere Leute ihre Songs singen lassen. Er hat es auch mit ein paar probiert und ist offenbar zum Entschluss gekommen, hey, die können nicht singen oder nicht so, wie er sich das vorstellt. Und so sind zwei KI-Stimmen auf diesen Song gekommen. Sein Projekt heisst «The Second Voice». Sein Song berührt offenbar ganz viele Menschen auf dieser Welt. Er hat so etwas Zärtliches, so etwas Meditatives. Wir hören gerne rein, jetzt im Countdown. Der Track heisst Let Me Be.

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4: Das ist das Wochenende bei Radio Argovia. Einen schönen Samstagnachmittag euch, jetzt mit den News am 4.
5: Ich bin Celina Uhrig.
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5: Die USA und der Iran stehen offenbar kurz vor einem Friedensabkommen. Das teilt der pakistanische Premierminister mit. Demnach wurde ein endgültiger Vertragstext ausgearbeitet. Die Unterzeichnung könnte bereits innerhalb der nächsten 24 Stunden erfolgen. Pakistan vermittelt seit Monaten zwischen dem Iran und den USA. Offizielle Bestätigungen aus Washington und Teheran stehen allerdings noch aus. Internationale Medien haben sich mehrheitlich kritisch zur SVP-Initiative Keine 10 Millionen Schweiz geäußert. Der deutsche Spiegel, die französische Zeitung Le Figaro sowie die britische Zeitung The Guardian warnen vor negativen Folgen für Wirtschaft und Beziehungen zur EU. Der Guardian bezeichnet die Vorlage gar als Rechtsaußenfantasie. Morgen stimmt die Schweizer Bevölkerung darüber ab. Die Vorlage will die Zuwanderung begrenzen, damit die ständige Wohnbevölkerung der Schweiz die 10-Millionen-Grenze nicht überschreitet. Auf dem Genfer See haben rund 20 Boote der Gaza-Flotte die Politik der G7-Staaten angeprangert. Hintergrund ist der G7-Gipfel im französischen Evian. Die Organisatorinnen und Organisatoren erklärten, mit der Aktion wolle man auf die bestehende Mitverantwortung der Staaten für die Lage im Gazastreifen aufmerksam machen. Kritisiert wurde insbesondere die militärische Unterstützung Israels.
4: Die Übersicht am 2 über 4. Länger geht es gerade in der Region Zürich vor dem Gubrist Richtung St. Gallen ab Dietikenstönder und auf dem A3 Westring Richtung Basel da zwischen Urdorf Nord und dem Limmentaler Kreuz und noch auf der A1 St. Gallen Richtung Zürich zwischen Wallisellen und Zürich-Ost. Länger haben wir auch in der Region Basel auf der A2 Richtung Luzern da Ständer zwischen der Verzweigung Wiesen und Basel-Breite und vor dem Gotthardtunnel sind es jetzt noch 2 Kilometer zwischen Wasser und Göschene, 20 Minuten plus dort. Das Wetter macht bei vielen gute Laune. Es bleibt auch sonnig mit ein paar Wölkchen und ein bisschen Wind bei sommerlich warmen 26 bis 28 Grad. In der Nacht kühlt es dann auf etwa 15 Grad ab. Morgen Sonntag sieht es aber wieder so aus wie heute. Einfach perfekt.
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4: Ja, schönstes Sommerwetter das ganze Wochenende. Genau so haben wir es gerne und spielen den perfekten Soundtrack dazu. Die 12 beliebtesten Hits der Woche. Jetzt mit dem Kamerad und Hug Yourself.
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Top 10 von der Woche sind eröffnet. Ist das alles? Hey, da geht doch noch mehr, oder? Eben doch, hast doch gewusst. Ray Dalton legt vor auf dem 10 mit Blood Running. Noch ein Mühe besser platziert ist denn der Kulthit von Michael Jackson. Kommt er noch auf dem Platz 8, Billie Jean. Das hier tönt auch nach Michael Jackson, ist aber der. Der Bruno Mars, der einen auf King of Pop macht. Der Bruno hat eine neue Single aus seinem aktuellen Album rausgegeben. Das Album, das seit dem Februar draußen ist. Zwei Singles daraus kennen wir schon. Natürlich der da. I Just Might. Und dann hat er uns noch eine schöne Ballade geschickt, wo in den Charts allerdings ein bisschen untergegangen ist. Er nicht so richtig eine Zünde. Risk It All. Aus dem Album, das voll mit sättiger Balladen ist, gibt er jetzt wieder einen Song raus, der wieder mehr nach vorne zieht. Ja, entweder hat er lieber die schnellen Nummern oder er glaubt, dass uns die besser gefallen. Da ist neu On My Soul, Bruno Mars. Und vielleicht fällt da ja irgendetwas an diesem Track auf. Mal schauen. Aber jetzt zuerst einmal hören. Bruno, bitte.

0: Consult-Titel. Und der Bruno Mars hat sich dort vielleicht eventuell unter Umständen bedient. Oder sagen wir so, es ist einfach ein Hommage.
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0: Mit dem Ed Sheeran jetzt, Camera, neu wieder drin. Schönes Weekend. 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

0: Top 10 für den Kaigo, schon seine 8. Top 10-Platzierung, wenn ich mir nicht erzählt habe. Seit etwas mehr als 10 Jahren ist er im Business und schon 8 Top 10-Hits im Countdown. Respekt, der Typ hat es drauf. Kaigo, der neue von ihm heisst Save My Love, da auf Position 7.
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0: So, jetzt habe ich etwas ganz Neues für euch. Vielleicht gefällt euch das hier von Tom Gregory. Der hat ja schon ein paar Hits gehabt. Sein Durchbruch hat er bei uns etwa vor 7 Jahren gefeiert. Mit Small Steps. Und seitdem haut er ein Radiohit nach dem anderen raus. Zum Beispiel hier Rather Be You. Oder River. Oder Never Let Me Down. Bits bumpiger. Zusammen mit Weiss. Oder. Ja, es könnte so weitergehen. In den vergangenen Jahren hat er mit seinen Hits über 1 Milliarde Streams gesammelt. Und jetzt ist er gerade sehr beschäftigt. Er nimmt ein neues Album auf und spielt den Sommer und Herbst ein paar Konzerte auch bei uns in der Schweiz. Zum Beispiel ist er am 9. Oktober in Zürich im Plaza. Und jetzt haben wir ihn hier ganz neu mit How It Was Before.
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0: neue Hit von Tom Gregory. Ah, da kommt noch etwas. How It Was Before, genau so heisst der Song. Jetzt ist aber Schluss, glaube ich, oder? Gut, dann überlassen wir den nächsten Auftritt diesen beiden Herren hier. Im Countdown, Zwinder auf dem Platz 6, der Mel Smith mit dem Mel Horan, Drive Safe. Kommt gerade. Verkehrsmässig kann man noch nicht ganz durchschnaufen am 4:30. In der Region Zürich ist nämlich noch etwas los. Vor dem Gubrist Richtung St. Gallen, Stop and Go ab Dietike. Dann auf dem A3 Westring stehen, Richtung Basel zwischen Urdorf Nord und dem Limmental Kreuz. Und dann auch noch auf der A1 St. Gallen Richtung Zürich zwischen Wallisellen und Zürich Ost. Aber mehr habe ich nicht. Ich hoffe, ihr kommt sonst überall ganz gut durch.
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0: 5 am, Platz 4 im Countdown. Danke, Michael Schulte. Ich habe mir ja vorgenommen, in der Show stündlich einen Fußballhit zu spielen. Die Schweizer Nazi greift ja an der WM ins Turnier ein. Am 9. in San Francisco, wo dann Katar wartet, also nicht mehr ganz 4,5 Stunden. Auf dieser Warm-Up-Playlist steht jetzt eine der bekanntesten Stadionhymnen der Welt. Gemacht wurde ist sie mal für die Fußball-WM 98 in Frankreich. Von Dario G.
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0: Top 3 vom Countdown sind angebrochen. Wir sind der Nummer 1 dicht auf den Fersen. Das 3 haben wir gehört, Bibi Rexha und Faithless New Religion. Auf dem Platz 2 wartet dann noch einen alten Bekannten. Aber hey, zuerst wird es staubig. Holt Cowboy-Stiefel vorne. Es hat ja erst gerade so eine Phase gegeben, wo Country-Pop total angesagt war. Nicht nur in den Country-Charts haben genau solche Songs vorher mitgemischt. In der letzten Zeit ist es wieder ein bisschen ruhiger geworden und die Country-Pop-Hits. Aber offenbar kommt aus Amerika gerade wieder so eine Welle auf uns zu. Della Langley ist nämlich gerade zum absoluten Country-Pop-Superstar aufgestiegen mit «Shoes in Texas». Steht sie in den offiziellen Billboard-Charts, also nicht einfach Country-Charts, nein, in den Billboard-Charts, ganz hoch offiziell in den Pop-Charts, auf Platz 2 mit ihrem neuen Hit «Be Her» auf dem Platz 4 und dann mit dem dritten Track auch noch «I Can't Love You Anymore» auf Platz 9. Und ja, auch Taylor Swift geht auf ihrem neuen Song ja wieder ein bisschen «Back to the Roots». Zurück zu ihren Country-Wurzeln. Und auch der Schabuse zieht ja voll in die Richtung. Kennen wir alle, grosse Hixi. A Bar Song Tipsy. Und der gute Schabuse, bei dem bleiben wir jetzt. Am 31. Juli geht er ein neues Album raus. Und einen Vorgeschmack schickt er uns jetzt schon. Cowgirl heisst die Nummer. Ganz neu hier bei mir in der Show.
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0: Nico Santos, er klebt diese Woche auf Platz 2 fest und muss den Thron mit Alltime High schon wieder jemand anderem überlassen. Wer sich das mal ganz oben eingenistet hat, ihr gehört es direkt nach dem Schnelldurchlauf.
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0: Auf dem 10. der Ray Dalton, aber vom 9. Blood Running. Der Platz 9 holt sich der Ed Sheeran, auf vom 13. Camera. Der Kulthit von Michael Jackson auf dem 8. Billie Jean. 7. für den Kygo. Los heisst, für Save My Love. Dann haben wir 6. für die beiden Herren da. Miles Smith, Niall Horan, unverändert auf dem 6. Drive Safe. Ganz easy auf dem 5. Geht's zu und her bei der Olivia Dean. So easy to fall in love. Dann der Platz 4. Gehört haben wir den Michael Schulte, auf vom 7. 5 AM. Das 3. Bibi Rexha, zusammen mit Faithless. New Religion und gerade vorher gehört Nico Santos, All-Time High. Der Nico Santos ist also schon wieder auf Platz 2 und jetzt kommt Thema, wo Champagnerkorken einmal mich knallen lassen. Sein Hit Fever Dream geht es jetzt noch als krönenden Abschluss von der Show. Das ist der Alex Warren. In einer Woche bin ich zurück mit einem frischen Hit-Update am Samstagnachmittag. Bis dann, ich bin der Peter Stutz.
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5: Einen schönen guten Abend miteinander. Hier ist Radio Argovia mit dem Newsüberblick am 5.
6: Ich bin Celina Uhrig.
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6: Internationale Medien haben sich mehrheitlich kritisch zur SVP-Initiative Keine 10 Millionen Schweiz geäußert. Der deutsche Spiegel, die französische Zeitung Le Figaro sowie die britische Zeitung The Guardian warnen vor negativen Folgen für Wirtschaft und Beziehungen zur EU. Der Guardian bezeichnet die Vorlage gar als Rechtsaußenfantasie. Morgen stimmt die Schweizer Bevölkerung darüber ab. Die Vorlage will die Zuwanderung begrenzen, damit die ständige Wohnbevölkerung der Schweiz die 10-Millionen-Grenze nicht überschreitet. Auf dem Genfer See haben rund 20 Boote der Gaza-Flotte die Politik der G7-Staaten angeprangert. Hintergrund ist der G7-Gipfel im französischen Evian. Die Organisatorinnen und Organisatoren erklärten, mit der Aktion wolle man auf die bestehende Mitverantwortung der Staaten für die Lage im Gazastreifen aufmerksam machen. Kritisiert wurde insbesondere die militärische Unterstützung Israels. Zehntausende Menschen haben in der südkoreanischen Hauptstadt Seoul an der größten Pride-Parade des Landes teilgenommen. Sie demonstrierten mit Regenbogenflaggen und Protestbahnen für die Rechte der LGBTQ-Community. Nur wenige hundert Meter entfernt fand eine christliche Gegendemo statt. Homosexualität ist in den Augen der Gegendemonstranten eine Sünde. Südkorea gehört neben Japan und der Türkei laut einer OECD-Studie zu den Schlusslichtern bei der rechtlichen Gleichstellung von LGBTQ-Personen.
5: Vieles ist frei, aber noch lange nicht alles. Ich habe noch drei Meldungen für die Region Zürich, vor dem Gubristständer Richtung St. Gallen. Länger geht es ab Dietike, dann Stop and Go vom A3 Westring Richtung Basel zwischen Urdorf Nord und dem Limmataler Kreuz und auch noch auf der A1 St. Gallen Richtung Zürich zwischen Wallisellen und Zürich Ost. Heute Abend haben wir das beste Public-Viewing-Wetter, um den Match der Schweizer Nazi zu schauen. Am 9. ist Abpfiff, dann ist es immer noch 24 Grad warm bei uns. In der Nacht kühlt es dann auf etwa 15 Grad ab. Der Sonntagmorgen präsentiert sich dann wieder von der sonnigen und warmen Seite mit wenigen Wolken und ein bisschen Wind bei wieder warmen 26 bis 27 Grad.
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1: Es ist der 13. Juni, jetzt ein Fußballhit aus dem Jahr 2006 vom französischen Star-DJ Bob Sinclar und dem Sänger Gary Nestapine. Das ist Love Generation. Am 11. Mai 1981 trauert Jamaika. An diesem Tag verliert das Land sein Markenzeichen, den Reggae. Der Bob Marley stirbt und hinterlässt nicht nur musikalische riesige Lücke. Buffalo Soldier, auch der Gary Nestapine kann sich noch gut an den Tod von seinem Idol erinnern. Schon seit er kann denken, ist der Bob der grösste für ihn. Und er schwört sich, einmal der Welt auch so eine musikalische Freude zu bringen, wie sein grosses Vorbild. 1989, also 8 Jahre nach seinem Versprechen, erfüllt sich der Gary ein Lebenstraum. Er wird Sänger und Frontmann von The Wailers, von der ehemaligen Begleitband von Bob Marley. 8 Jahre ist er dabei und macht das richtig gut. 2005 wird der Gary raus aus dem Schatten von Bob und unternimmt dafür eine ungewöhnliche Reise. Er fliegt auf Frankreich und macht dort einen Abstecher in die Dance-Abteilung. Und er hat richtig den Plausch dran. Ja, immerhin schafft er ja mit einem Star von der französischen DJ- und Produzentenszene zusammen mit dem Bob Sinclar. Zusammen bringen sie eine absolute Feel-Good-Nummer raus. Auch Damen und Herren von der FIFA stolpern drüber und machen Love Generation zum offiziellen Lied 2006 fürs WM-Maskottchen Goleo. From Jamaica.

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5: Ich bin Celina Urech. Guten Abend.
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5: Der SHG geht es finanziell besser als erwartet. Das zeigen die Zahlen für das letzte Jahr, wie CR Media berichtet. Sowohl die Werbe- und Sponsoring-Einnahmen als auch die übrigen Erträge sind gegenüber den Vorjahren gestiegen. Dazu beigetragen haben unter anderem große Sportanlässe und der Eurovision Song Contest in Basel. Trotz der besseren Entwicklung hält die SAG an ihrem Sparziel fest. Bis 2029 sollen weiterhin 270 Millionen Franken eingespart und rund 900 Stellen abgebaut werden. Die Zahl der Straftaten gegen wohnungslose Menschen in Deutschland ist deutlich gestiegen. Das berichtet der Spiegel. Demnach registrierten die Behörden fast 17% mehr Delikte als im Vorjahr. Am häufigsten wurden obdachlose Menschen in Berlin Opfer von Straftaten. Fachleute gehen allerdings von einer hohen Dunkelziffer aus. Viele Betroffene würden Übergriffe nicht anzeigen.
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5: Die Schweizer Fußballnationalmannschaft der Männer spielt heute Abend ihr erstes Gruppenspiel an der Fußball-WM gegen Katar. Die Schweiz gilt als Favoritin und könnte sich mit einem Sieg eine gute Ausgangslage erspielen. Zudem haben die Gruppengegner der Schweiz, Kanada und Bosnien-Herzegowina, im gestrigen Spiel 1:1 unentschieden gespielt. Er hoffe auf einen guten Auftakt, sagt Nazi-Captain Granitschaka bei SF.
6: Ja, wir haben eine gute Mannschaft, wir haben junge Spieler, die auch aufgekommen sind, die Druck machen. Am Schluss wollen wir natürlich die beste WM aller Zeiten spielen und für das braucht es sehr viel.
5: Anpfiff in San Francisco Area Stadium in Santa Clara ist um 21 Uhr. In der Region Zürich verlieren sie gut 10 Minuten Zeit auf dem Westring Richtung St. Gallen. Das wegen Stau zwischen Urus Süd und dem Kubrichstunnel. Und im Mittelland geht es länger auf der A1 Richtung Zürich zwischen der Raststätte Gunzgen Süd und Rotrist. Wegen einem Unfall ist dort die linke Spur blockiert. Ich wünsche eine gute Fahrt und habe zu. Es bleibt auch in der Nacht ein klarer Himmel. Darum starten wir morgen wieder mit viel Sonnenschein im Tag und sommerlichen Temperaturen bei um die 26 Grad.
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3: Uhr. Ich bin Celina Urech. Guten Abend.
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3: Im Krieg zwischen den USA und dem Iran hat sich die Schweiz bereit erklärt, ein mögliches Treffen zur Unterzeichnung eines Friedensabkommens auszurichten. Das teilt das eidgenössische Außendepartement mit. Falls sich Delegationen beider Staaten persönlich treffen wollten, stehe die Schweiz als Gastgeberin zur Verfügung. Zuvor hatte der pakistanische Premierminister erklärt, ein Abkommen könnte womöglich bereits innerhalb der nächsten 24 Stunden zustande kommen. Pakistan vermittelt seit Monaten zwischen den beiden Staaten. Die FDP-Frauen haben heute, einen Tag vor dem feministischen Streiktag, mit einer landesweiten Aktion auf ihre Anliegen aufmerksam gemacht. Frühmorgens verteilten sie rund 5000 blaue Velosattelüberzüge mit dem Slogan «Wir treten in die Pedale für Frauenrechte». Statt zu streiken, habe man mit der Aktion ein Zeichen für Fortschritt, Freiheit und Gemeinsinn setzen wollen, so die FDP. Zehntausende Menschen haben in der südkoreanischen Hauptstadt Seoul an der größten Pride-Parade des Landes teilgenommen. Sie demonstrierten mit Regenbogenflaggen und Protestbahnen für die Rechte der LGBTQ-Community. Nur wenige hundert Meter entfernt fand eine christliche Gegendemo statt. Homosexualität ist in den Augen der Gegendemonstranten eine Sünde. Südkorea gehört neben Japan und der Türkei laut einer OECD-Studie zu den Schlusslichtern bei der rechtlichen Gleichstellung von LGBTQ-Personen.
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3: Der britische Formel-1-Pilot George Russell gewinnt das Qualifying in Barcelona. Er gewinnt im Mercedes vor dem Briten Lewis Hamilton im Ferrari und dem Italiener Kimi Antonelli im Mercedes. Im Mittelland verlieren der 10 Minuten auf der A1 A3 Richtung Bern. Zwischen Spreitenbach und Neuenhof. Grund ist ein Pannenfahrzeug bei Neuenhof. Dort ist die rechte Spur blockiert. Ansonsten sieht es gut aus auf der Strasse. Ich wünsche euch also gute Fahrt und habt Sorge.
4: Das Wetter meint am Morgen wieder gut mit uns. Viel, viel Sonne ist angesagt. Kaum ein Wölkchen am Himmel bei sommerlich warmen 26 Grad. Schön zum Geniessen.
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2: Ich bin Celina Urech. Guten Abend.
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2: Im Krieg zwischen den USA und dem Iran hat sich die Schweiz bereit erklärt, ein mögliches Treffen zur Unterzeichnung eines Friedensabkommens auszurichten. Das teilt das eidgenössische Außendepartement mit. Falls sich Delegationen beider Staaten persönlich treffen wollten, stehe die Schweiz als Gastgeberin zur Verfügung. Zuvor hatte der pakistanische Premierminister erklärt, ein Abkommen könnte womöglich bereits innerhalb der nächsten 24 Stunden zustande kommen. Pakistan vermittelt seit Monaten zwischen den beiden Staaten. Die FDP-Frauen haben heute einen Tag vor dem feministischen Streiktag mit einer landesweiten Aktion auf ihre Anliegen aufmerksam gemacht. Frühmorgens verteilten sie rund 5000 blaue Velosattelüberzüge mit dem Slogan «Wir treten in die Pedale für Frauenrechte». Für die FDP-Frauen Schweiz bedeutet Frauenpolitik, Frauen stärken, statt sie in Rollenbildern festzuhalten. Im Zentrum stehe für sie Selbstverantwortung, Freiheit und soziale Gerechtigkeit. Statt zu streiken, habe man mit der Aktion ein Zeichen für Fortschritt, Freiheit und Gemeinsinn setzen wollen. Die Zahl der Straftaten gegen wohnungslose Menschen in Deutschland ist deutlich gestiegen. Das berichtet der Spiegel. Demnach registrierten die Behörden fast 17% mehr Delikte als im Vorjahr. Am häufigsten wurden obdachlose Menschen in Berlin Opfer von Straftaten. Fachleute gehen allerdings von einer hohen Dunkelziffer aus. Viele Betroffene würden Übergriffe nicht anzeigen. In der Region Zürich haben wir 20 Minuten länger auf dem Zürcher Westring Richtung St. Gallen staut. Zwischen Uruf Nord und Gubristun wegen einem Unfall steht nur noch eine Spur offen. Und in der Region Bern hat es auf der A5 Richtung Biel im Wittitunnel eine Verkehrsbehinderung. Wegen einem Pannenfahrzeug ist dort die rechte Spur blockiert. Ich wünsche viel Geduld ins Auto und habe Sorge.
3: Der Sonntagmorgen macht es wieder kurz und knackig. Es gibt Sonne von morgen bis zu oben. Kaum ein Wölkchen am Himmel wie sommerlich warme 26 Grad.
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3: Es ist 9 Uhr.
4: Diese Themen haben heute Schlagzeilen gemacht. Guten Abend.
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4: Rund 800 ehemalige Fading- und Heimkinder haben sich heute in Langenthal zum nationalen Sommerfest getroffen. Ihren Gast war Bundesrätin Elisabeth Bohm-Schneider. Sie erinnerte an die tiefen Wunden, welche fürsorgerische Zwangsmaßnahmen und Fremdplatzierungen hinterlassen hätten. Die Betroffenen verdienten historische Klarheit und eine ehrliche Auseinandersetzung mit dem Geschehen, so die Bundesrätin. Zum Sommerfest eingeladen hatte die Guido-Fluri-Stiftung. Sie hatte 2014 die Wiedergutmachungsinitiative lanciert. Auf dem Genfer See haben rund 20 Boote der Gaza-Flotte die Politik der G7-Staaten angeprangert. Hintergrund ist der G7-Gipfel im französischen Evian. Auf den Fahnen der Boote waren unter anderem Slogans wie «Stopp die Komplizenschaft» und «Freiheit für Palästina» zu lesen. Die Organisatorinnen und Organisatoren erklärten, mit der Aktion wolle man auf die bestehende Mitverantwortung der Staaten für die Lage im Gazastreifen aufmerksam machen. Kritisiert wurde insbesondere die militärische Unterstützung Israels. Internationale Medien haben sich mehrheitlich kritisch zur SVP-Initiative Keine 10 Millionen Schweiz geäußert. Der deutsche Spiegel, die französische Zeitung Le Figaro sowie die britische Zeitung The Guardian warnen vor negativen Folgen für Wirtschaft und Beziehungen zur EU. Der Guardian bezeichnet die Vorlage gar als Rechtsaußenfantasie. Morgen stimmt die Schweizer Bevölkerung darüber ab. Die Vorlage will die Zuwanderung begrenzen, damit die ständige Wohnbevölkerung der Schweiz die 10-Millionen-Grenze nicht überschreitet. Die FDP-Frauen haben heute einen Tag vor dem feministischen Streiktag mit einer landesweiten Aktion auf ihre Anliegen aufmerksam gemacht. Frühmorgens verteilten sie rund 5000 blaue Velosattelüberzüge mit dem Slogan «Wir treten in die Pedale für Frauenrechte». Für die FDP-Frauen Schweiz bedeutet Frauenpolitik, Frauen stärken, statt sie in Rollenbildern festzuhalten. Im Zentrum stehe für sie Selbstverantwortung, Freiheit und soziale Gerechtigkeit. Statt zu streiken, habe man mit der Aktion ein Zeichen für Fortschritt, Freiheit und Gemeinsinn setzen wollen. Die Zahl der Straftaten gegen wohnungslose Menschen in Deutschland ist deutlich gestiegen. Das berichtet der Spiegel. Demnach registrierten die Behörden fast 17% mehr Delikte als im Vorjahr. Am häufigsten wurden obdachlose Menschen in Berlin Opfer von Straftaten. Fachleute gehen allerdings von einer hohen Dunkelziffer aus. Viele Betroffene würden Übergriffe nicht anzeigen.
5: Eure Verkehrsinfos findet ihr jederzeit in der Argovia-App. Dort sind alle Verkehrsmeldungen aufgelistet, damit ihr immer sorgenfrei durchkommt. Eure gute Fahrt. Morgen Sonntag wieder Sonne pur, kaum ein Wölkchen am Himmel und sommerlich warme 26 Grad. Genau so geht Sommer. He?
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2: Diese Themen haben heute Schlagzeilen gemacht. Guten Abend.
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3: Der SHG geht es finanziell besser als erwartet. Das zeigen die Zahlen für das letzte Jahr, wie CR Media berichtet. Sowohl die Werbe- und Sponsoring-Einnahmen als auch die übrigen Erträge sind gegenüber den Vorjahren gestiegen. Dazu beigetragen haben unter anderem große Sportanlässe und der Eurovision Song Contest in Basel. Trotz der besseren Entwicklung hält die SAG an ihrem Sparziel fest. Bis 2029 sollen weiterhin 270 Millionen Franken eingespart und rund 900 Stellen abgebaut werden.
4: Barbetreiberin Jessica Moretti hat vor der Brandkatastrophe in Grand-Montana insgesamt 900 Wunderkerzen bestellt. Die Wunderkerzen gelten als Auslöser des Brandes. Chatverläufe zeigten, dass Jessica Moretti schon 2019 vor den Kerzen gewarnt hatte. Trotzdem habe sie weitere 900 Stück bestellt. In einer Sprachnachricht, die der Zeitung La Repubblica vorliegt, sagt Moretti, sie müsse die bestellten Wunderkerzen in Frankreich abholen, dass sie explosiv seien und nicht in die Schweiz geliefert würden. Ermittlern erzählten Moretti, sie könnten sich nicht daran erinnern, Wunderkerzen in Frankreich abgeholt zu haben.
3: Die Schweiz erlebt ab Mitte der Woche die zweite Hitzewelle des Jahres. Ab Mittwoch steigen die Temperaturen im Flachland auf bis zu 33 Grad. Die Hitzephase dürfte laut Meteo Schweiz bis ins Wochenende anhalten. Besonders heiß werde es voraussichtlich im Wallis, im Raum Genf, in Basel sowie entlang der unteren Aare. In den Alpen sind am Wochenende zudem Hitzegewitter möglich.
4: Der iranische Fußballverband wirft FIFA-Präsident Gianni Infantino vor, Zusagen nicht eingehalten zu haben. Infantino habe uneingeschränkten Zugang für alle Verbandsmitglieder zu den drei WM-Spielen des Irans in den USA versprochen, sagte ein iranischer WM-Teambetreuer. Er ist einer von 15 iranischen Funktionären, die kein US-Visum für die WM-Spiele erhalten haben. Am Mittwoch hatte Infantino bei einer Pressekonferenz Irans WM-Teilnahme noch als Beweis für den Erfolg der FIFA bei der Bewältigung komplexer politischer Fragen gefeiert. Die USA müssen Erinnerungen an die Sklaverei vorerst wieder anbringen. Die US-Regierung hatte in Nationalparks und an öffentlichen Plätzen Tafeln entfernen lassen, die an Sklaverei oder Rassismus erinnern. Das Vorgehen der Regierung habe zum Ziel, die Geschichte der USA umzuschreiben, teilt eine Bundesrichterin aus Boston mit. Die US-Regierung hat nun drei Wochen Zeit, Tafeln, Denkmäler und Statuen wieder anzubringen.
3: Zehntausende Menschen haben in der südkoreanischen Hauptstadt Seoul an der größten Pride-Parade des Landes teilgenommen. Sie demonstrierten mit Regenbogenflaggen und Protestbahnen für die Rechte der LGBTQ-Community. Nur wenige hundert Meter entfernt fand eine christliche Gegendemo statt. Homosexualität ist in den Augen der Gegendemonstranten eine Sünde. Südkorea gehört neben Japan und der Türkei laut einer OECD-Studie zu den Schlusslichtern bei der rechtlichen Gleichstellung von LGBTQ-Personen.
5: Mit uns bleiben wir immer gut unterwegs. Einfach schnell in die Argovia-App schauen. Dort sind alle Verkehrsmeldungen für Sendegebiete aufgelistet. Von allen eine gute Fahrt. Das Wetter meint am Morgen wieder gut mit uns. Viel, viel Sonne ist angesagt. Kaum ein Wölkchen am Himmel. Bei sommerlich warmen 26 Grad.
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2: Diese Themen haben heute Schlagzeilen gemacht. Guten Abend.
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2: Rund 800 ehemalige Fading- und Heimkinder haben sich heute in Langenthal zum nationalen Sommerfest getroffen. Ihren Gast war Bundesrätin Elisabeth Bohm-Schneider. Sie erinnerte an die tiefen Wunden, welche fürsorgerische Zwangsmaßnahmen und Fremdplatzierungen hinterlassen hätten. Die Betroffenen verdienten historische Klarheit und eine ehrliche Auseinandersetzung mit dem Geschehen, so die Bundesrätin. Zum Sommerfest eingeladen hatte die Guido-Fluri-Stiftung. Sie hatte 2014 die Wiedergutmachungsinitiative lanciert. Auf dem Genfer See haben rund 20 Boote der Gaza-Flotte die Politik der G7-Staaten angeprangert. Hintergrund ist der G7-Gipfel im französischen Evian. Auf den Fahnen der Boote waren unter anderem Slogans wie »Stopp die Komplizenschaft« und »Freiheit für Palästina« zu lesen. Die Organisatorinnen und Organisatoren erklärten, mit der Aktion wolle man auf die bestehende Mitverantwortung der Staaten für die Lage im Gazastreifen aufmerksam machen. Kritisiert wurde insbesondere die militärische Unterstützung Israels. Internationale Medien haben sich mehrheitlich kritisch zur SVP-Initiative »Keine 10 Millionen Schweiz« geäußert. Der deutsche Spiegel, die französische Zeitung Le Figaro sowie die britische Zeitung The Guardian warnen vor negativen Folgen für Wirtschaft und Beziehungen zur EU. Der Guardian bezeichnet die Vorlage gar als Rechtsaußenfantasie. Morgen stimmt die Schweizer Bevölkerung darüber ab. Die Vorlage will die Zuwanderung begrenzen, damit die ständige Wohnbevölkerung der Schweiz die 10-Millionen-Grenze nicht überschreitet. Die FDP-Frauen haben heute einen Tag vor dem feministischen Streiktag mit einer landesweiten Aktion auf ihre Anliegen aufmerksam gemacht. Frühmorgens verteilten sie rund 5000 blaue Velosattelüberzüge mit dem Slogan «Wir treten in die Pedale für Frauenrechte». Für die FDP-Frauen Schweiz bedeutet Frauenpolitik, Frauen stärken, statt sie in Rollenbildern festzuhalten. Im Zentrum stehe für sie Selbstverantwortung, Freiheit und soziale Gerechtigkeit. Statt zu streiken, habe man mit der Aktion ein Zeichen für Fortschritt, Freiheit und Gemeinsinn setzen wollen. Die Zahl der Straftaten gegen wohnungslose Menschen in Deutschland ist deutlich gestiegen. Das berichtet der Spiegel. Demnach registrierten die Behörden fast 17% mehr Delikte als im Vorjahr. Am häufigsten wurden obdachlose Menschen in Berlin Opfer von Straftaten. Fachleute gehen allerdings von einer hohen Dunkelziffer aus. Viele Betroffene würden Übergriffe nicht anzeigen.
3: Mit uns bleibt ihr immer gut und sicher unterwegs. Am besten schaut ihr schnell in die Argovia-App, weil dort sind alle Verkehrsmeldungen aufs Sendegebiet aufgeführt. Habt eine gute Fahrt. Der Sonntag macht es wettermässig kurz und knackig. Sonne dann von morgen bis zu oben, kaum Wolken, bis sommerlich warme 26 Grad.
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2: Diese Themen haben heute Schlagzeilen gemacht. Guten Abend.
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2: Der SAG geht es finanziell besser als erwartet. Das zeigen die Zahlen für das letzte Jahr, wie CR Media berichtet. Sowohl die Werbe- und Sponsoring-Einnahmen als auch die übrigen Erträge sind gegenüber den Vorjahren gestiegen. Dazu beigetragen haben unter anderem große Sportanlässe und der Eurovision Song Contest in Basel. Trotz der besseren Entwicklung hält die SAG an ihrem Sparziel fest. Bis 2029 sollen weiterhin 270 Millionen Franken eingespart und rund 900 Stellen abgebaut werden.
3: Barbetreiberin Jessica Moretti hat vor der Brandkatastrophe in Crans-Montana insgesamt 900 Wunderkerzen bestellt. Die Wunderkerzen gelten als Auslöser des Brandes. Chatverläufe zeigten, dass Jessica Moretti schon 2019 vor den Kerzen gewarnt hatte. Trotzdem habe sie weitere 900 Stück bestellt. In einer Sprachnachricht, die der Zeitung La Repubblica vorliegt, sagt Moretti, sie müsse die bestellten Wunderkerzen in Frankreich abholen, dass sie explosiv seien und nicht in die Schweiz geliefert würden. Ermittlern erzählten Moretti, sie könnten sich nicht daran erinnern, Wunderkerzen in Frankreich abgeholt zu haben. Der iranische Fußballverband wirft FIFA-Präsident Gianni Infantino vor, Zusagen nicht eingehalten zu haben. Infantino habe uneingeschränkten Zugang für alle Verbandsmitglieder zu den drei WM-Spielen des Irans in den USA versprochen, sagte ein iranischer WM-Teambetreuer. Er ist einer von 15 iranischen Funktionären, die kein US-Visum für die WM-Spiele erhalten haben. Am Mittwoch hatte Infantino bei einer Pressekonferenz Irans WM-Teilnahme noch als Beweis für den Erfolg der FIFA bei der Bewältigung komplexer politischer Fragen gefeiert. Die USA müssen Erinnerungen an die Sklaverei vorerst wieder anbringen. Die US-Regierung hatte in Nationalparks und an öffentlichen Plätzen Tafeln entfernen lassen, die an Sklaverei oder Rassismus erinnern. Das Vorgehen der Regierung habe zum Ziel, die Geschichte der USA umzuschreiben, teilt eine Bundesrichterin aus Boston mit. Die US-Regierung hat nun 3 Wochen Zeit, Tafeln, Denkmäler und Statuen wieder anzubringen.
2: Zehntausende Menschen haben in der südkoreanischen Hauptstadt Seoul an der größten Pride-Parade des Landes teilgenommen. Sie demonstrierten mit Regenbogenflaggen und Protestbahnen für die Rechte der LGBTQ-Community. Nur wenige hundert Meter entfernt fand eine christliche Gegendemo statt. Homosexualität ist in den Augen der Gegendemonstranten eine Sünde. Südkorea gehört neben Japan und der Türkei laut einer OECD-Studie zu den Schlusslichtern bei der rechtlichen Gleichstellung von LGBTQ-Personen.
4: Eure Verkehrsmeldungen findet ihr jederzeit in der Argovia-App. Falls etwas los ist, steht alles schön für euch aufgelistet. Kommt gut und sicher an. Die Sommersonne verwöhnt uns auch heute Sonntag wieder. 26 Grad sind angesagt, kaum ein Wölkchen am Himmel. Und Sonne gibt es vom Morgen bis zum Abend. Einfach schön zum Geniessen.
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0: Und jetzt geht's gemütlich durch die Nacht.